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2: Ich bin Hendrik Daum. Bundeskanzler Merz hat angekündigt, einen größeren Schwerpunkt auf die Wirtschaftspolitik zu legen. In Deutschland gehe es um Wachstum und Beschäftigung, sagte Merz. Vor allem bei den Gesetzgebungsverfahren zu den beschlossenen Reformen bei Steuern, Rente und Digitalisierung müsse es jetzt mehr Tempo geben. Merz versprach eine schnelle und umfassende Entlastung für die Wirtschaft, vor allem für Handwerk und Mittelstand. In der Bamberger Altstadt ist ein Auto frontal in ein Wohnhaus gerast und hat dabei die Außenwand durchbrochen. Zwei Menschen in dem Wagen wurden schwer verletzt. Das Auto schleuderte zuvor durch den Außenbereich einer Gaststätte, wo zum Unfallzeitpunkt aber glücklicherweise niemand saß. Warum es zu dem Crash kam, ist noch unklar. Statiker prüfen seit dem späten Abend, ob das Haus jetzt einsturzgefährdet ist. Es ist einer seiner ersten Schritte als neuer Bundesgesundheitsminister. Carsten Linnemann spricht sich gegen die geplanten Einsparungen bei den Rentenansprüchen pflegender Angehöriger aus. Unterstützung bekommt er dafür von den gesetzlichen Krankenkassen und der Stiftung Patientenschutz, wie Ursula Winkler berichtet.
3: Wer seine Angehörigen pflegt, soll künftig weniger Rente als bisher bekommen. Das sehen die bisherigen Sparpläne vor. Diesen Punkt will Linnemann ändern. Er nennt die Pflegenden die Alltagshelden Deutschlands. Patientenschützer loben bereits das Ende eines politischen Irrwegs. Auch der Spitzenverband der gesetzlichen Kassen nennt die Kürzungen für Pflegende einen falschen Ansatz. Es brauche zur Finanzierung eine bessere Lösung, als weiter die Beitragszahler der Pflegeversicherung zur Kasse zu bitten, sagte Vorstandschef Blatt.
2: Formel-1-Weltmeister Lando Norris hat das erste Rennen nach der Sommerpause gewonnen. Der Engländer im McLaren setzte sich in Zandvoort beim letzten Grand Prix der Niederlande durch und gewann sein zweites Saisonrennen nacheinander. Norris verwies WM-Spitzenreiter Kimi Antonelli im Mercedes auf den zweiten Platz. Dritter wurde Antonellis Teamkollege George Russell.
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4: Der Wochenstart ist in der Früh noch bewölkt, die Sonne will's aber wissen heute und setzt sich mehr und mehr durch. Sie hat dann auch das Sagen bei Temperaturen von bis zu 25 Grad.
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2: Ich bin Hendrik Daum. Bundeskanzler Merz hat angekündigt, einen größeren Schwerpunkt auf die Wirtschaftspolitik zu legen. In Deutschland gehe es um Wachstum und Beschäftigung, sagte Merz. Vor allem bei den Gesetzgebungsverfahren zu den beschlossenen Reformen bei Steuern, Rente und Digitalisierung müsse es jetzt mehr Tempo geben. Merz versprach eine schnelle und umfassende Entlastung für die Wirtschaft, vor allem für Handwerk und Mittelstand. In der Bamberger Altstadt ist ein Auto frontal in ein Wohnhaus gerast und hat dabei die Außenwand durchbrochen. Zwei Menschen in dem Wagen wurden schwer verletzt. Das Auto schleuderte zuvor durch den Außenbereich einer Gaststätte, wo zum Unfallzeitpunkt aber glücklicherweise niemand saß. Warum es zu dem Crash kam, ist noch unklar. Statiker prüfen seit dem späten Abend, ob das Haus jetzt einsturzgefährdet ist. Es ist einer seiner ersten Schritte als neuer Bundesgesundheitsminister. Carsten Linnemann spricht sich gegen die geplanten Einsparungen bei den Rentenansprüchen pflegender Angehöriger aus. Unterstützung bekommt er dafür von den gesetzlichen Krankenkassen und der Stiftung Patientenschutz, wie Ursula Winkler berichtet.
3: Wer seine Angehörigen pflegt, soll künftig weniger Rente als bisher bekommen. Das sehen die bisherigen Sparpläne vor. Diesen Punkt will Linnemann ändern. Er nennt die Pflegenden die Alltagshelden Deutschlands. Patientenschützer loben bereits das Ende eines politischen Irrwegs. Auch der Spitzenverband der gesetzlichen Kassen nennt die Kürzungen für Pflegende einen falschen Ansatz. Es brauche zur Finanzierung eine bessere Lösung, als weiter die Beitragszahler der Pflegeversicherung zur Kasse zu bitten, sagte Vorstandschef Blatt.
2: Formel-1-Weltmeister Lando Norris hat das erste Rennen nach der Sommerpause gewonnen. Der Engländer im McLaren setzte sich in Zandvoort beim letzten Grand Prix der Niederlande durch und gewann sein zweites Saisonrennen nacheinander. Norris verwies WM-Spitzenreiter Kimi Antonelli im Mercedes auf den zweiten Platz. Dritter wurde Antonellis Teamkollege George Russell.
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4: In die neue Woche geht's rein mit Wolken und Sonne. Im Lauf des Tages setzt die sich aber mehr und mehr durch. Die Temperaturen erreichen bis zu 25 Grad heute.
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2: Ich bin Hendrik Daum. Die Möglichkeit zur telefonischen Krankschreibung will die schwarz-rote Koalition ja abschaffen. Kritik kommt jetzt von AOK-Chefin Reimann. In den Funke-Zeitungen verteidigt sie die telefonische Krankschreibung, gerade in Zeiten von Infektionswellen, als gutes Mittel, wie David Riemer berichtet.
3: Laut der AOK-Chefin können telefonische Krankschreibungen Ansteckungen vermeiden und medizinisches Personal schützen. Eine missbräuchliche Nutzung kann sie nicht feststellen. Auch die geplante Pflicht zur Vorlage einer Arbeitsunfähigkeitsbescheinigung ab dem ersten Krankheitstag hält Reimann für unsinnig. Eine solche Pflicht binde Kapazitäten, die für die Versorgung nicht zur Verfügung stünden.
2: Der Chef des Mittelstandsverbands Ahlhaus hat Bundeskanzler Merz dazu aufgerufen, in der Koalition stärker durchzugreifen. In der neuen Osnabrücker Zeitung warf Ahlhaus der Regierung schlechte Kommunikation und Planlosigkeit vor. Das Zerreden wichtiger Reformen, etwa bei der Rente oder im Gesundheitssektor, zerstöre das Vertrauen sowohl der Bürger als auch der Wirtschaft. Laut einer Berechnung der Umweltschutzorganisation Greenpeace hat der Hitzesommer 2026 volkswirtschaftliche Schäden in Höhe von mindestens 36 Milliarden Euro verursacht. Grund sind Greenpeace zufolge Ernteausfälle, Waldbrände und verminderte Produktivität in der Wirtschaft. Greenpeace fordert die Bundesregierung auf, der Klimakrise etwas entgegenzusetzen. Ein Weiter-so könne man sich auch aus wirtschaftlicher Sicht nicht mehr leisten. Zum Fußball. Im DFB-Pokal ist Greuther Fürth nach einem 1:2 gegen Bochum ausgeschieden. Für eine Überraschung sorgte Regionalligist Jedelo 2, der den Bundesliga-Absteiger Heidenheim aus dem Pokal warf. In der zweiten Runde stehen auch Freiburg, Mönchengladbach, Mainz, Union Berlin, Paderborn, Dresden, Darmstadt, Magdeburg und Essen.
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4: Der Wochenstart ist in der Früh noch bewölkt, die Sonne will's aber wissen heute und setzt sich mehr und mehr durch. Sie hat dann auch das Sagen bei Temperaturen von bis zu 25 Grad.
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2: Ich bin Hendrik Daum. Die Möglichkeit zur telefonischen Krankschreibung will die schwarz-rote Koalition ja abschaffen. Kritik kommt jetzt von AOK-Chefin Reimann. In den Funke-Zeitungen verteidigt sie die telefonische Krankschreibung, gerade in Zeiten von Infektionswellen, als gutes Mittel, wie David Riemer berichtet.
3: Laut der AOK-Chefin können telefonische Krankschreibungen Ansteckungen vermeiden und medizinisches Personal schützen. Eine missbräuchliche Nutzung kann sie nicht feststellen. Auch die geplante Pflicht zur Vorlage einer Arbeitsunfähigkeitsbescheinigung ab dem ersten Krankheitstag hält Reimann für unsinnig. Eine solche Pflicht binde Kapazitäten, die für die Versorgung nicht zur Verfügung stünden.
2: Der Chef des Mittelstandsverbands Ahlhaus hat Bundeskanzler Merz dazu aufgerufen, in der Koalition stärker durchzugreifen. In der neuen Osnabrücker Zeitung warf Ahlhaus der Regierung schlechte Kommunikation und Planlosigkeit vor. Das Zerreden wichtiger Reformen, etwa bei der Rente oder im Gesundheitssektor, zerstöre das Vertrauen sowohl der Bürger als auch der Wirtschaft. Laut einer Berechnung der Umweltschutzorganisation Greenpeace hat der Hitzesommer 2026 volkswirtschaftliche Schäden in Höhe von mindestens 36 Milliarden Euro verursacht. Grund sind Greenpeace zufolge Ernteausfälle, Waldbrände und verminderte Produktivität in der Wirtschaft. Greenpeace fordert die Bundesregierung auf, der Klimakrise etwas entgegenzusetzen. Ein Weiter-so könne man sich auch aus wirtschaftlicher Sicht nicht mehr leisten. Zum Fußball. Im DFB-Pokal ist Greuther Fürth nach einem 1:2 gegen Bochum ausgeschieden. Für eine Überraschung sorgte Regionalligist Jedelo 2, der den Bundesliga-Absteiger Heidenheim aus dem Pokal warf. In der zweiten Runde stehen auch Freiburg, Mönchengladbach, Mainz, Union Berlin, Paderborn, Dresden, Darmstadt, Magdeburg und Essen.
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4: In die neue Woche geht's rein mit Wolken und Sonne. Im Lauf des Tages setzt die sich aber mehr und mehr durch. Die Temperaturen erreichen bis zu 25 Grad heute.
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2: Ich bin Hendrik Daum. Das politische Berlin erwacht, die Sommerpause ist zu Ende. Unter anderem steht das erste Treffen der CDU-Spitze auf dem Programm. Bundeskanzler und Parteichef Merz ist aus seinem langen Urlaub zurück und leitet heute die Sitzung des CDU-Präsidiums. Uli Reitinger berichtet.
3: Man kann im Sinne von Merz nur hoffen, dass er sich gut erholt hat in den letzten 3 Wochen, denn es dürfte direkt anstrengend werden. Da ist die Unzufriedenheit in den eigenen Reihen mit Merz' Führungsstil. Da sind seine katastrophalen persönlichen Umfragewerte. Und da sind die schwachen Umfragen aus CDU-Sicht vor den Landtagswahlen im Herbst. Morgen trifft sich die schwarz-rote Bundesregierung im Schloss Neu-Hardenberg in Brandenburg. Eine Arbeitsklausur, wie es heißt, ausdrücklich kein Krisentreffen.
2: In der Bamberger Altstadt ist ein Auto frontal in ein Wohnhaus gerast und hat dabei die Außenwand durchbrochen. 2 Menschen in dem Wagen wurden schwer verletzt. Das Auto schleuderte zuvor durch den Außenbereich einer Gaststätte, wo zum Unfallzeitpunkt aber glücklicherweise niemand saß. Warum es zu dem Crash kam, ist noch unklar. Statiker müssen jetzt prüfen, ob das Haus einsturzgefährdet ist. In der türkischen Hauptstadt Ankara ist ein Waldbrand ausgebrochen. Betroffen ist laut Behörden ein Gebiet in einem Bezirk im Osten der Stadt. Auf Bildern ist zu sehen, wie die Flammen am Stadtrand lodern. Ob Wohngegenden gefährdet sind, ist im Moment noch unklar. Formel-1-Weltmeister Lando Norris hat das erste Rennen nach der Sommerpause gewonnen. Der Engländer im McLaren setzte sich in Zandvoort beim letzten Grand Prix der Niederlande durch und gewann sein 2. Saisonrennen nacheinander. Norris verwies WM-Spitzenreiter Kimi Antonelli im Mercedes auf den 2. Platz. 3. wurde Antonellis Teamkollege George Russell.
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4: Der Wochenstart ist in der Früh noch bewölkt. Die Sonne will's aber wissen heute und setzt sich mehr und mehr durch. Sie hat dann auch das Sagen bei Temperaturen von bis zu 25 Grad.
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2: Ich bin Hendrik Daum. Das politische Berlin erwacht, die Sommerpause ist zu Ende. Unter anderem steht das erste Treffen der CDU-Spitze auf dem Programm. Bundeskanzler und Parteichef Merz ist aus seinem langen Urlaub zurück und leitet heute die Sitzung des CDU-Präsidiums. Uli Reitinger berichtet.
3: Man kann im Sinne von Merz nur hoffen, dass er sich gut erholt hat in den letzten 3 Wochen, denn es dürfte direkt anstrengend werden. Da ist die Unzufriedenheit in den eigenen Reihen mit Merz' Führungsstil, da sind seine katastrophalen persönlichen Umfragewerte und da sind die schwachen Umfragen aus CDU-Sicht vor den Landtagswahlen im Herbst. Morgen trifft sich die schwarz-rote Bundesregierung im Schloss Neu-Hardenberg in Brandenburg. Eine Arbeitsklausur, wie es heißt, ausdrücklich kein Krisentreffen.
2: In der Bamberger Altstadt ist ein Auto frontal in ein Wohnhaus gerast und hat dabei die Außenwand durchbrochen. 2 Menschen in dem Wagen wurden schwer verletzt. Das Auto schleuderte zuvor durch den Außenbereich einer Gaststätte, wo zum Unfallzeitpunkt aber glücklicherweise niemand saß. Warum es zu dem Crash kam, ist noch unklar. Statiker müssen jetzt prüfen, ob das Haus einsturzgefährdet ist. In der türkischen Hauptstadt Ankara ist ein Waldbrand ausgebrochen. Betroffen ist laut Behörden ein Gebiet in einem Bezirk im Osten der Stadt. Auf Bildern ist zu sehen, wie die Flammen am Stadtrand lodern. Ob Wohngegenden gefährdet sind, ist im Moment noch unklar. Formel-1-Weltmeister Lando Norris hat das erste Rennen nach der Sommerpause gewonnen. Der Engländer im McLaren setzte sich in Zandvoort beim letzten Grand Prix der Niederlande durch und gewann sein 2. Saisonrennen nacheinander. Norris verwies WM-Spitzenreiter Kimi Antonelli im Mercedes auf den 2. Platz. 3. wurde Antonellis Teamkollege George Russell.
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4: In die neue Woche geht's rein mit Wolken und Sonne. Im Lauf des Tages setzt die sich aber mehr und mehr durch. Die Temperaturen erreichen bis zu 25 Grad heute.
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2: Ich bin Hendrik Daum. Einen schönen guten Morgen. Die Möglichkeit zur telefonischen Krankschreibung will die schwarz-rote Koalition ja abschaffen. Kritik kommt jetzt von AOK-Chefin Reimann. In den Funke-Zeitungen verteidigt sie die telefonische Krankschreibung, gerade in Zeiten von Infektionswellen, als gutes Mittel, wie David Riemer berichtet.
3: Laut der AOK-Chefin können telefonische Krankschreibungen Ansteckungen vermeiden und medizinisches Personal schützen. Eine missbräuchliche Nutzung kann sie nicht feststellen. Auch die geplante Pflicht zur Vorlage einer Arbeitsunfähigkeitsbescheinigung ab dem ersten Krankheitstag hält Reimann für unsinnig. Eine solche Pflicht binde Kapazitäten, die für die Versorgung nicht zur Verfügung stünden.
2: Der Chef des Mittelstandsverbands Ahlhaus hat Bundeskanzler Merz dazu aufgerufen, in der Koalition stärker durchzugreifen. In der neuen Osnabrücker Zeitung warf Ahlhaus der Regierung schlechte Kommunikation und Planlosigkeit vor. Das Zerreden wichtiger Reformen, etwa bei der Rente oder im Gesundheitssektor, zerstöre das Vertrauen sowohl der Bürger als auch der Wirtschaft. In der Bamberger Altstadt ist ein Auto frontal in ein Wohnhaus gerast und hat dabei die Außenwand durchbrochen. Zwei Menschen in dem Wagen wurden schwer verletzt. Das Auto schleuderte zuvor durch den Außenbereich einer Gaststätte, wo zum Unfallzeitpunkt aber glücklicherweise niemand saß. Warum es zu dem Crash kam, ist noch unklar. Statiker müssen jetzt prüfen, ob das Haus einsturzgefährdet ist. Der Blick zum Fußball. Im DFB-Pokal ist Greuther Fürth nach einem 1:2 gegen Bochum ausgeschieden. Für eine Überraschung sorgte Regionalligist Jedelo 2, der den Bundesliga-Absteiger Heidenheim aus dem Pokal warf. In der zweiten Runde stehen auch Freiburg, Gladbach, Mainz, Union Berlin, Paderborn, Dresden, Darmstadt, Magdeburg und Essen.
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4: Mit ganz viel Sonne geht's in die neue Woche. Ein paar harmlose Wölkchen können durchziehen. Es wird 21 bis 25 Grad warm. Morgen starten wir dann genauso. Es kommen mehr und mehr Wolken mit dazu. Gegen Abend kann's vereinzelt mal regnen. Die Temperaturen wie heute.
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4: Es ist noch ruhig. Ihr kommt gut durch.
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4: Mit Matthias Löw. Immer mehr Niederbayern tragen grün. Die Zahl der Jäger steigt auch bei uns seit Jahren an. Insgesamt 21 Kreisgruppen des Bayerischen Jagdverbands gibt's bei uns. Warum da immer mehr Leute vorbeischauen, versucht Alex Kuttner vom Jagdverband zu erklären.
5: Es liegt vielleicht daran, dass das allgemeine Interesse an der Umwelt, an Natur und Klima und Tieren allgemein größer geworden ist. Und auch bei den Jagdkursen stellen wir das fest, dass relativ viele jüngere Menschen, also sage ich jetzt mal bis unter 35, teilnehmen und auch eine deutliche Zunahme der Damen zu sehen ist.
4: Der Trend zieht sich durch ganz Bayern. Knapp 48.000 Jäger gibt's mittlerweile bei uns im Freistaat.
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6: Den Schreck ihres Lebens bekommen wohl Hausbesitzer in Hohndorf bei Neufarm. Einbrecher haben zugeschlagen und das buchstäblich. Die Täter schlagen ein Fenster ein und durchwühlen das ganze Einfamilienhaus. Sie werden leider fündig. Mit Beute im Wert von 20.000 Euro machen sich die Einbrecher davon und hinterlassen ein Riesenchaos. Aus Hofendorf, Johannes Stettner.
0: Landkreis Kelheim. Aktuell.
7: 3 Wochen Umleitung fahren haben ein Ende. In Bad Abbach ist die A93 Anschlussstelle wieder frei. Wegen einer anderen Baustelle sind hier die Fahrspuren noch verbreitert gewesen. Das ist jetzt aber zurückgebaut worden. Mittlerweile sind alle Arbeiten abgeschlossen und die Anschlussstelle Richtung München wieder befahrbar. Aus Bad Abbach, Erich Schemmer.
0: Und jetzt maximal informiert über Deutschland und die Welt.
4: Spektakulärer Flugunfall in Bayern. Ein kleines Motorflugzeug hat sich nach einer Notlandung auf einem Feld im Landkreis Oberallgäu mehrmals überschlagen. Bei der Bruchlandung ist das Fahrgestell abgebrochen. Der Pilot kann sich selbst befreien und bleibt fast unverletzt. In Nevada mussten wegen heftiger Vegetationsbrände rund 42.000 Menschen ihre Häuser verlassen. Die Flammen haben sich bei Reno auf mehr als 6.000 Hektar ausgebreitet und 6 Menschen wurden schon verletzt. Rund 800 Feuerwehrleute sind im Einsatz. Sommerpause vorbei. Die CDU-Spitze kommt heute wieder zu einer regulären Beratung zusammen. Vor der Pause hatte es ja ordentlich Ärger über die Personalentscheidungen von Kanzler Merz gegeben. Jetzt wird sich zeigen, ob sich die Gemüter nach der Sommerpause wieder beruhigt haben. Soweit unser News-Update. Mehr gibt's auf der Website und in der App.
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8: 4 Monate vor Heiligabend, eitel Sonnenschein und strahlend blauer Himmel den ganzen Tag. 21 bis 25 Grad bekommen wir und so geht's auch morgen in den Dienstag. Ab Nachmittag ziehen morgen dann Wolken auf und am Abend kann's vereinzelt regnen. Die Temperaturen so wie heute.
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8: Schaut gut aus, ihr kommt überall zügig voran.
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0: eine Minute nach sechs.
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3: Mit Matthias Löw. Mulmig ist unseren Schaffnern wegen der vielen Gewalttaten gegen sie. Jetzt macht die Eisenbahn- und Verkehrsgewerkschaft Druck. Sie droht mit einer bundesweiten Blockade im Bahnverkehr. Der Richter von der EVG in Bayern sagte uns:
4: Selbst der kleine Bahnhof Straubing oder was auch immer, wo auch immer in diesem Land, kann das zu jeder Zeit passieren. Sicherheit ist ein Gefühl, das muss man aber erzeugen. Und Sicherheit ist einfach ein Thema, da müssen wir verstehen, dass Sicherheit wird Geld kosten und die Menschen haben einfach Angst. Einfach wenn sie merken, dass da in diese Richtung nicht investiert wird.
3: Die Gewerkschaft droht mit Streik, falls die Bundesregierung die Strafen für Angriffe auf Zugbegleiter nicht noch in diesem Jahr verschärft. Der Arbeitskampf könnte dann im Fall der Fälle im Januar losgehen.
5: Der Blick in die Regionen mit unseren Niederbayern-Reportern. Landkreis Kelheim, aktuell.
6: Gleich sechs Feuerwehren rücken am Samstag aus. Ihr Ziel, die Bauschuttdeponie in Haunsbach. Hier braucht eine 57-Jährige die Hilfe der Einsatzkräfte. Die Frau ist mit Traktor samt Anhänger unterwegs und will Bauschutt abladen. Auf dem Gelände kippt der Bulldog und überschlägt sich. Die Fahrerin wird unter dem Traktor eingeklemmt und schwer verletzt. Mit vereinten Kräften bergen die Feuerwehrler das Opfer. Danach geht's für die Frau ins Krankenhaus. Aus Haunsbach im Kreis Kelheim, Petra Jakobs.
5: Landkreis Dingolfing-Landau, aktuell.
7: Diese Fahrbahn hat schon bessere Zeiten gesehen. Deswegen wird die Kreisstraße zwischen Landau und Garnaker saniert. Heute starten die Arbeiten und damit auch die Vollsperre. Autofahrer werden dann über die B20 umgeleitet. Die Sanierung wird in mehreren Bauabschnitten erledigt und dauert voraussichtlich bis Anfang Oktober. Aus Landau, Leonie Hagen.
5: Und jetzt maximal informiert über Deutschland und die Welt.
3: Spektakulärer Flugunfall in Bayern. Ein kleines Motorflugzeug hat sich nach einer Notlandung auf einem Feld im Landkreis Oberallgäu mehrmals überschlagen. Bei der Bruchlandung ist das Fahrgestell abgebrochen. Der Pilot kann sich selbst befreien und bleibt fast unverletzt. In Nevada mussten wegen heftiger Vegetationsbrände rund 42.000 Menschen ihre Häuser verlassen. Die Flammen haben sich bei Reno auf mehr als 6.000 Hektar ausgebreitet und sechs Menschen wurden schon verletzt. Rund 800 Feuerwehrleute sind im Einsatz. Sommerpause vorbei. Die CDU-Spitze kommt heute wieder zu einer regulären Beratung zusammen. Vor der Pause hatte es ja ordentlich Ärger über die Personalentscheidungen von Kanzler Merz gegeben. Jetzt wird sich zeigen, ob sich die Gemüter nach der Sommerpause wieder beruhigt haben. Soweit unser News-Update. Mehr gibt's auf der Website und in der App.
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8: Mit ganz viel Sonne geht's in die neue Woche. Ein paar harmlose Wölkchen können durchziehen. Es wird 21 bis 25 Grad warm. Morgen starten wir dann genauso. Es kommen mehr und mehr Wolken mit dazu. Gegen Abend kann's vereinzelt mal regnen. Die Temperaturen wie heute.
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8: Nichts los auf den Straßen, also zumindest keine Unfälle, Staus oder Behinderungen.
2: Blitzer.
8: Ja, verstehen Sie denn die Blitzer? Wir haben noch keine, ihr vielleicht? Dann klingelt kurz durch oder schickt uns eine WhatsApp 0800 14 15 800. Kommt gut an.
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0: 6.12 Uhr. Ein neues Horror-Game aus Deutschland geht aktuell viral und ja, es gruselt mich auch.
1: Meine Damen und Herren, aufgrund von Baumaßnahmen verlängert sich der Weg zu den Gleisen. Wir bitten um Entschuldigung.
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0: Felix, sehr guten Morgen. Als halber Franzose bin ich oft schon mit der Bahn über Stuttgart nach Paris gefahren. Und seit Ewigkeiten ist dort ja die Baustelle vom neuen Bahnhof Stuttgart 21 am Laufen. Ich glaube, jeder, der da schon mal als Fußgänger durch musste, checkt, was für ein Fiebertraum dieser Bahnhof sein kann. Jetzt ist ja Bahnfahren sowieso für viele von uns schon der Horror. Aber ein Spieleentwickler dachte sich, Mensch, wieso Stuttgart 21 nicht als Horrorgame rausbringen, bei dem man als Spieler unendlich lange zum Gleis laufen muss.
1: Falls Sie denken, der Weg dauert unendlich lang, das stimmt nicht.
0: Gänsehaut, Leute. Wann die Vollversion von S21 The Game rauskommt, ist noch nicht bekannt, aber ihr könnt euch die Demo zum Spiel auf Steam jetzt schon kostenlos runterladen, falls ihr länger nicht mehr Bahn gefahren seid und mal wieder was spüren wollt. Schönen Montagmorgen jetzt. Frische, neue Trends habe ich immer für euch um diese Zeit hier auf Radio Galaxy.

0: 6.19 Uhr.
1: Also, dass unser Bayern für Touristen viel zu bieten hat, ist ja weltbekannt. Aber was ein 14-jähriger Junge da gemacht hat, ist schon anders wild.
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1: Felix hier, guten Morgen. Die Zugspitze ist ein unfassbar schöner Ort mit magischer Anziehungskraft für viele Wanderer und Touristen. Scheinbar mit bisschen zu viel Anziehungskraft, denn ein 14-jähriger Junge ist aus seiner Jugendeinrichtung in Nordrhein-Westfalen ausgebüxt, 700 Kilometer weit weggefahren, nur um die Zugspitze einmal in echt sehen zu können. Nicht der typische Ausreißergrund und auch nicht ganz ungefährlich, er wollte in Garmisch-Partenkirchen wieder über München dann zurück nach NRW fahren, hat aber den letzten Zug verpasst und wurde von der Bundespolizei dann erstmal aufgenommen. Sein Vater hat ihm dann für den nächsten Tag ein Ticket nach Hause besorgt. Und ihm geht's gut. Aber ich versteh's, unser Bayern ist auch einfach wirklich echt schön.
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0: 4 Minuten vor 6:30. Schön, dass ihr in dieser neuen Woche auch eingeschaltet habt. Es ist der Montag mit der Galaxy Morning Show und mit Felix. Und wir kitzeln noch mal ein bisschen Sommer aus der Playlist raus. The Bowser mit Magnetic haben wir da eine schöne, entspannte, ja, ich würde mal im Entferntesten sagen EDM-Nummer, die nochmal so Sommerfeeling rausholt. Und rein geht's gleich um kurz nach 6:30 mit Teddy Swims und seiner souligen Stimme und seine Single Mr. Know-It-All. All das und mehr gleich hier auf Radio Galaxy um kurz nach 6:30. Den besten aktuellen Hits gleich.
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14: Mit Matthias Löw. Es ist gerade ein Kommen und Gehen bei uns in Niederbayern, zurück aus dem Urlaub oder es geht noch ab in den Süden. Und beim Strandspaziergang nehmen wir gerne auch mal was mit. Muscheln zum Beispiel. Aber dürfen wir das? Katharina Hennemuth vom WWF in Deutschland sagt dazu:
15: Muscheln und Korallen können geschützte Arten sein und man darf sie eben auch nicht einfach so mitnehmen. Und bitte auf keinen Fall lebende Korallen abbrechen, wenn man sie mitnehmen möchte als Souvenir. Korallen sind Tiere und keine Steine.
14: Wer es trotzdem macht, muss mit Strafen rechnen. Der Zoll am Flughafen München zum Beispiel versteht bei illegalen Mitbringseln keinen Spaß.
16: Der Blick in die Regionen mit unseren Niederbayern-Reportern. Niederbayern aktuell.
17: Schon seit fast 3 Wochen suchen Polizisten nach einem 16-Jährigen. Der Teenager kommt Anfang August nicht mehr in seine Jugendhilfeeinrichtung in Neureichenau zurück. Beamte fahnden nach ihm, finden aber keine Spur. Simon Maximilian Biel ist auf Medikamente angewiesen. Der Vermisste könnte sich also in einer hilflosen Lage befinden. Ein Foto von dem 16-Jährigen findet ihr auf unserer Homepage. Wer ihn gesehen hat, soll sich bei der Polizei melden. Aus der Niederbayern-Redaktion Nadine Zell.
18: Natur und Umwelt.
19: Der Donaudurchbruch und das Kloster Weltenburg sind jetzt im Sommer beliebte Touristenziele. Aber mit dem Schiff geht's gerade nicht dorthin. Der Pegel der Donau bei Kelheim ist überraschend um 40 Zentimeter gefallen. Laut Prognosen sollte der Wasserstand steigen. Fakt ist, die Schiffe können damit erstmal nicht wieder bis zum Kloster Weltenburg fahren. Aus Kelheim, Michaela Gröber.
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14: Dass die Bundesregierung die telefonische Krankschreibung abschaffen will, stößt weiter auf Widerstand. AOK-Chefin Reimann schlägt Alarm. Gerade bei Infektionswellen ist diese Art der Krankschreibung sinnvoll, sagt sie. Und einen Missbrauch kann die AOK nicht feststellen. Die Ukraine feiert heute mit internationalen Gästen 35 Jahre Unabhängigkeit von der Sowjetunion. Aber in Kiew wird nicht nur gefeiert, gleichzeitig geht es um weitere Hilfen der EU im Krieg gegen Russland. Bei ChatGPT gibt es ab heute Werbung. Auch für Nutzer in Deutschland. Betroffen sind die kostenlose Version und der günstige Go-Tarif. Die Anzeigen erscheinen unterhalb der Antworten und sollen klar gekennzeichnet sein. Soweit unser News-Update. Mehr gibt's auf der Website und in der App.
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8: 4 Monate vor Heiligabend, eitel Sonnenschein und strahlend blauer Himmel den ganzen Tag. 21 bis 25 Grad bekommen wir und so geht's auch morgen in den Dienstag. Ab Nachmittag ziehen morgen dann Wolken auf und am Abend kann's vereinzelt regnen. Die Temperaturen so wie heute.
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8: Schaut gut aus, ihr kommt überall zügig voran.
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0: 6.38 Uhr. Ein sehr geschätzter Medienkollege von mir wurde tätlich angegriffen.
1: Mist.
0: Felix, sehr guten Morgen. Mein lieber Kollege Bernd, das Brot vom Kika wurde von Unbekannten mit silberner Farbe komplett eingesprüht. Da musste ich natürlich wieder sofort an letzten Sommer denken, wo die Mausstatue vorm WDR-Funkhaus in Köln Opfer eines Brandanschlags geworden war. Jetzt hat es eben die Statue von Bernd das Brot in Erfurt erwischt. Die Behörden ermitteln seit Freitag, wer ihn fast komplett mit silberner Farbe angesprüht hat. Die gute Nachricht ist aber, dass Bernd jetzt wieder vollständig wohlauf ist. Gestern hat ihn ein Team teils mit feinster Pinselarbeit von der Silberfarbe befreien können. Schön, dass es ihm wieder besser geht. Ganz liebe Grüße an Bernd das Brot rüber nach Erfurt und euch einen guten Start in diesen Montagmorgen hier auf Radio Galaxy.

0: 6.42 Uhr.
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0: Type. 6.48 Uhr.
1: Ich muss wirklich sagen, ich war noch nie so ein großer Toy Story Fan, aber ich muss wirklich sagen, was Taylor Swift mit dem Titelsong vom Toy Story 5, der aktuell in den Kinos gemacht hat, das ist wirklich sehr zauberhaft. Ein total entspannter, zurückhaltender, aber irgendwie auch sehr gemütlicher Song ist rausgekommen. Hier ist Taylor Swift mit I Knew It, I Knew You auf Radio Galaxy. Die besten aktuellen Hits für einen entspannten Wochenstart.

0: Voll cool, dass ihr da seid. Hier ist die Galaxy Morning Show mit Felix an diesem Montagmorgen. Gleich haben wir in der Playlist in knapp 10 Minuten Kato mit Turn the Lights Off drin. Schöne, motivierende Nummer, wo gefühlt ein Werwolf singt. Ja, also der Typ, der singt hier so die ganze Zeit, ist so geil. Und rein geht's um kurz nach 7 mit Alex Warren und Fever Dream. Die besten aktuellen Hits sind das auch auf DAB Plus hier auf Radio Galaxy gleich. Punkt genau 7 Uhr.
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3: Mit Matthias Löw. Immer mehr Niederbayern tragen grün. Die Zahl der Jäger steigt auch bei uns seit Jahren an. Insgesamt 21 Kreisgruppen des Bayerischen Jagdverbands gibt's bei uns. Warum da immer mehr Leute vorbeischauen, versucht Alex Kuttner vom Jagdverband zu erklären.
4: Es liegt vielleicht daran, dass das allgemeine Interesse an der Umwelt, an Natur und Klima und Tieren allgemein größer geworden ist. Und auch bei den Jagdkursen stellen wir das fest, dass relativ viele jüngere Menschen, also sage ich jetzt mal bis unter 35, teilnehmen und auch eine deutliche Zunahme der Damen zu sehen ist.
3: Der Trend zieht sich durch ganz Bayern. Knapp 48.000 Jäger gibt's mittlerweile bei uns im Freistaat.
5: Der Blick in die Regionen mit unseren Niederbayern-Reportern. Landkreis Kelheim, aktuell.
6: 3 Wochen Umleitungsfahren haben ein Ende. In Bad Abbach ist die A93-Anschlussstelle wieder frei. Wegen einer anderen Baustelle sind hier die Fahrspuren noch verbreitert gewesen. Das ist jetzt aber zurückgebaut worden. Mittlerweile sind alle Arbeiten abgeschlossen und die Anschlussstelle Richtung München wieder befahrbar. Aus Bad Abbach, Erich Schemmer.
5: Der Sport in der Region.
7: Hinter den EV Landshut liegen 2 Vorbereitungsspiele und das Team sorgt für eine Riesenüberraschung. Gegen den DEL-Spitzenreiter Kölner Haie gewinnt der EVL mit 4:3 nach Penaltyschießen. Komplett anders läuft es gegen Vålerenga Oslo. Hier kassieren die Niederbayern eine deutliche 1:6 Niederlage. Das Wochenende geht dann auf der Landshuter Duld vorbei. Hier präsentiert der EVL sein Team für die kommende DEL-2-Saison. Aus dem Stadion am Gutenbergweg, Martina Lesser.
5: Und jetzt maximal informiert über Deutschland und die Welt.
3: Dass die Bundesregierung die telefonische Krankschreibung abschaffen will, stößt weiter auf Widerstand. AOK-Chefin Reimann schlägt Alarm. Gerade bei Infektionswellen ist diese Art der Krankschreibung sinnvoll, sagt sie. Und einen Missbrauch kann die AOK nicht feststellen. Die Ukraine feiert heute mit internationalen Gästen 35 Jahre Unabhängigkeit von der Sowjetunion. Aber in Kiew wird nicht nur gefeiert, gleichzeitig geht es um weitere Hilfen der EU im Krieg gegen Russland. Bei ChatGPT gibt es ab heute Werbung. Auch für Nutzer in Deutschland. Betroffen sind die kostenlose Version und der günstige Go-Tarif. Die Anzeigen erscheinen unterhalb der Antworten und sollen klar gekennzeichnet sein. Soweit unser News-Update. Mehr gibt's auf der Website und in der App.
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8: Mit ganz viel Sonne geht's in die neue Woche. Ein paar harmlose Wölkchen können durchziehen. Es wird 21 bis 25 Grad warm. Morgen starten wir dann genauso. Es kommen mehr und mehr Wolken mit dazu. Gegen Abend kann's vereinzelt mal regnen. Die Temperaturen wie heute.
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8: Ja, wir kennen es ja um die Zeit, der übliche Berufsverkehr an den altbekannten Ampeln und Kreuzungen. Da kann es ein bisschen länger dauern. Alles in allem geht's gut voran.
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0: 7:09 Uhr.
1: Unglaubliche Szenen beim Derby Waldhof Mannheim gegen den 1. FC Kaiserslautern. Das ganze Feld voller Polizisten, sogar Pferde sind mit dabei.
2: Felix, guten Morgen. Ich glaube, kaum einer von uns hat die schlimmen Bilder vom Wochenende nicht gesehen. Zahlreiche Verletzte, Pyrotechnik, die teilweise fast schon Fußballspieler getroffen hat und massig Polizei, sogar mit Pferden auf dem Spielfeld. Sowas hat der Sky-Sport-Moderator auch noch nicht erlebt.
1: Raketen aus dem Lautern-Block in Richtung Haupttribüne. Das sind gemeingefährliche Angriffe. Aber auch von der Haupttribüne fliegen Feuerwerkskörper aufs Feld. Schiedsrichter Schröder schickt die Teams in die Kabine. Ist das hässlich?
2: Ja, das ist definitiv hässlich. Oder wie Icky Mel neulich im ZDF-Morgenmagazin so schön gesagt hat.
3: Fußball, Männer, alles, Penner.
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0: 7.19 Uhr.
1: Ah, träumt ihr auch davon, mal in einem Netflix-Film mitzuspielen?
0: Warum ihr aktuell sehr gute Chancen darauf haben könntet, klären wir jetzt.
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0: Felix hier, guten Morgen. Netflix dreht einen neuen Streifen und ein Teil davon wird tatsächlich auf der Münchner Wiesn gedreht. Dafür werden jetzt sage und schreibe 4000 Komparsen gesucht. Bewerben könnt ihr euch online. Ihr müsst keine professionellen Schauspieler sein. Jung oder alt, männlich oder weiblich. Und werdet alle möglichen Leute verkörpern, wie Wiesenbesucher, Bedienungen, Leute in Tracht oder Blasmusiker. Noch ist allerdings geheim, um welchen Film es sich dreht und welche Stars da eventuell mitspielen könnten. Tatsächlich wird das aber kein stumpfer Wiesenfilm, sondern eine romantische Komödie. Stelle ich mir schon echt spannend vor. So im Bierzelt.
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0: 5 Minuten vor 7:30. Wenn du mich küsst, dann falle ich tot um. Ach, was für ein Teenie-Drama. Schönen Montagmorgen. Galaxy Morning Show mit Felix hier. Und in knapp 10 Minuten geht's um genau diesen Kuss, der einen tot umfallen lässt. Drop Dead von Olivia Rodrigo. Ein schöner Teenie-Drama-Song. Den haben wir dann gleich für euch da. Und rein geht's mit Save My Love von Khalid. Der spart sich seine Liebe lieber auf für die Person, die es wohl doch eher verdient hat. Zusammen mit Griffin als Producer und Kygo als DJ hat er diesen Song reingemacht in unsere Playlist hier auf Radio Galaxy gleich kurz nach 7:30.
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14: Mit Matthias Löw. Mulmig ist unseren Schaffnern wegen der vielen Gewalttaten gegen sie. Jetzt macht die Eisenbahn- und Verkehrsgewerkschaft Druck. Sie droht mit einer bundesweiten Blockade im Bahnverkehr. Dirk Richter von der EVG in Bayern sagte uns:
15: Selbst der kleine Bahnhof Straubing oder was auch immer, wo auch immer in diesem Land, kann das zu jeder Zeit passieren. Sicherheit ist ein Gefühl, das muss man aber erzeugen. Und Sicherheit ist einfach ein Thema, da müssen wir verstehen, dass Sicherheit wird Geld kosten und die Menschen haben einfach Angst, einfach wenn sie merken, dass da in diese Richtung nicht investiert wird.
14: Die Gewerkschaft droht mit Streik, falls die Bundesregierung die Strafen für Angriffe auf Zugbegleiter nicht noch in diesem Jahr verschärft. Der Arbeitskampf könnte dann im Fall der Fälle im Januar losgehen.
16: Der Blick in die Regionen mit unseren Niederbayern-Reportern. Landkreis Landshut, aktuell.
17: Den Schreck ihres Lebens bekommen wohl Hausbesitzer in Hohndorf bei Neufarm. Einbrecher haben zugeschlagen und das buchstäblich. Die Täter schlagen ein Fenster ein und durchwühlen das ganze Einfamilienhaus. Sie werden leider fündig. Mit Beute im Wert von 20.000 Euro machen sich die Einbrecher davon und hinterlassen ein Riesenchaos. Aus Hofendorf, Johannes Stettner.
16: Landkreis Kelheim, aktuell.
18: Gleich 6 Feuerwehren rücken am Samstag aus. Ihr Ziel, die Bauschuttdeponie in Haunsbach. Hier braucht eine 57-Jährige die Hilfe der Einsatzkräfte. Die Frau ist mit Traktor samt Anhänger unterwegs und will Bauschutt abladen. Auf dem Gelände kippt der Bulldog und überschlägt sich. Die Fahrerin wird unter dem Traktor eingeklemmt und schwer verletzt. Mit vereinten Kräften bergen die Feuerwehrler das Opfer. Danach geht's für die Frau Frau ins Krankenhaus. Aus Haunsbach im Kreis Kelheim, Petra Jakobs.
16: Und jetzt maximal informiert über Deutschland und die Welt.
14: Beim Essen gehen zahlen wir immer öfter mit Karte und die Verbraucherzentralen finden, beim Bezahlen per Karte sollten wir nicht beim Trinkgeld unter Druck gesetzt werden. Oft sind die vorgeschlagenen 10% oder 15% bei den Geräten groß und auffällig, während kein Trinkgeld eher versteckt ist. Der Export in andere EU-Länder sichert in Deutschland laut einer Studie über 7 Millionen Arbeitsplätze. Gleichzeitig hängen etwa 550 Milliarden Euro an Wirtschaftsleistung von der Nachfrage aus der EU ab. Und weil die Exporte in die USA und nach China schwächeln, wird der europäische Markt für Deutschland immer wichtiger. Und Bayern hat eine neue Touristenattraktion, einen über 50 Jahre alten Opel Manta. Das Niedrigwasser der Donau hat das Auto bei Neu-Ulm freigelegt. Pro Tag schauen sich bis zu 100 Menschen den alten Manta an. Soweit unser News-Update. Mehr gibt's auf der Website und in der App.
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7: 4 Monate vor Heiligabend, eitel Sonnenschein und strahlend blauer Himmel den ganzen Tag. 21 bis 25 Grad bekommen wir und so geht's auch morgen in den Dienstag. Ab Nachmittag ziehen morgen dann Wolken auf und am Abend kann's vereinzelt regnen. Die Temperaturen so wie heute.
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19: Kurz nach 7:30. Guten Morgen. Es sieht gut aus. Verkehr rollt aktuell störungsfrei. Die Straßen sind frei, aber ein paar Blitzer haben wir gesehen. Bei euch in Friedberg auf der Kissinger Straße wird geblitzt. Dann bei euch in Dachau auf der Schleißheimer Straße und wir haben noch einen gesehen in München auf der Radelkofer Straße. Staus und Blitzer immer kostenlos melden, klingelt durch oder schickt eine WhatsApp 0800 007 0076. Danke euch und gute Fahrt.
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7: Ja, wo stehen Sie denn, die Blitzer? Wir haben noch keine, ihr vielleicht? Dann klingelt kurz durch oder schickt uns eine WhatsApp 0800 14 15 800. Kommt gut an.
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0: 7.36 Uhr.
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7:39 Uhr. Fast 10.000 Dollar hat sich dieser Bankräuber bei seinem Überfall gesichert. Dieser eine kleine Fehler hat ihn dann aber doch noch hinter Gitter gebracht. Felix hier, guten Morgen. Als Ex-Polizist finde ich es immer wieder spannend, auf was für kreative Ideen manche kommen. Ein Bankräuber hatte seinen Überfall mit Hilfe von KI geplant, inklusive wie er an Waffen kommt und wie lange die Polizei ungefähr braucht, um am Einsatzort einzutreffen. Soweit so gut, knapp 10.000 Dollar konnte er sich in so einer Bank erbeuten. Allerdings konnte er ziemlich leicht ermittelt werden. ChatGPT hat ihm nämlich vergessen zu sagen, dass er wegen der Überwachungskameras lieber noch eine Maske aufsetzen sollte. 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

0: 7.43 Uhr.
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Uhr 49. Ed Sheeran macht eine Pause von der Musik, vom Touren für die Familie. Felix hier, guten Morgen. Aber bis es mal neue Musik von ihm gibt, hören wir seine aktuelle zusammen mit Martin Garrix und starten rein in diesen Montagmorgen mit sehr entspanntem Sound. Das ist Repeated für euch, die besten aktuellen Hits hier auf Radio Galaxy. Stay.

0: Der Montagmorgen mit der Galaxy Morning Show und mit Felix und mit euch. Vielen Dank, dass ihr auch immer fleißig über die Alexa hört. Alexa, spiel mal bitte Radio Galaxy. Und dann sind wir bei euch. Auch im Homeoffice. Liebe Grüße dahin. Für euch in knapp 10 Minuten in der Playlist Temper City mit Self Aware. Was für ein Banger. Da kann man so richtig ja mitsingen. Wenn ihr die Kollegen nicht stört. Naja, Bibi Rexha haben wir noch da mit New Religion um kurz nach 8. Und das ist so viel Power, die ihr braucht für diesen Montagmorgen, für diese neue Woche. Fischer Sound auf die Ohren hier auf Radio Galaxy. Die besten aktuellen Hits gleich. Eine Minute nach 8 Uhr.
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3: Mit Matthias Löw. Es ist gerade ein Kommen und Gehen bei uns in Niederbayern. Zurück aus dem Urlaub oder es geht noch ab in den Süden. Und beim Strandspaziergang nehmen wir gerne auch mal was mit. Muscheln zum Beispiel. Aber dürfen wir das? Katharina Hennemuth vom WWF in Deutschland sagt dazu:
4: Muscheln und Korallen können geschützte Arten sein und man darf sie eben auch nicht einfach so mitnehmen. Und bitte auf keinen Fall lebende Korallen abbrechen, wenn man sie mitnehmen möchte als Souvenir. Korallen sind Tiere und keine Steine.
3: Wer es trotzdem macht, muss mit Strafen rechnen. Der Zoll am Flughafen München zum Beispiel versteht bei illegalen Mitbringseln keinen Spaß.
5: Der Blick in die Regionen mit unseren Niederbayern-Reportern. Landkreis Rottal-Inn aktuell.
6: Bestes Ausflugswetter gestern für die Biker. Einer von ihnen ist bei Arnsdorf unterwegs. Für den Mann endet der Ausflug aber schlimm. Der 23-Jährige fliegt aus einer Kurve und stürzt. Die Verletzungen des Motorradfahrers sind schwer. Ein Rettungshubschrauber landet und fliegt den jungen Mann in ein Krankenhaus. Aus Arnsdorf, Emil Schmidt.
5: Landkreis Dingolfing-Landau, aktuell.
7: Diese Fahrbahn hat schon bessere Zeiten gesehen. Deswegen wird die Kreisstraße zwischen Landau und Garnaker saniert. Heute starten die Arbeiten und damit auch die Vollsperre. Autofahrer werden dann über die B20 umgeleitet. Die Sanierung wird in mehreren Bauabschnitten erledigt und dauert voraussichtlich bis Anfang Oktober. Aus Landau, Leonie Hagen.
5: Und jetzt maximal informiert über Deutschland und die Welt.
3: Beim Essen gehen zahlen wir immer öfter mit Karte und die Verbraucherzentralen finden, beim Bezahlen per Karte sollten wir nicht beim Trinkgeld unter Druck gesetzt werden. Oft sind die vorgeschlagenen 10% oder 15% bei den Geräten groß und auffällig, während kein Trinkgeld eher versteckt ist. Der Export in andere EU-Länder sichert in Deutschland laut einer Studie über 7 Millionen Arbeitsplätze. Gleichzeitig hängen etwa 550 Milliarden Euro an Wirtschaftsleistung von der Nachfrage aus der EU ab. Und weil die Exporte in die USA und nach China schwächeln, wird der europäische Markt für Deutschland immer wichtiger. Und Bayern hat eine neue Touristenattraktion, einen über 50 Jahre alten Opel Manta. Das Niedrigwasser der Donau hat das Auto bei Neu-Ulm freigelegt. Pro Tag schauen sich bis zu 100 Menschen den alten Manta an. Soweit unser News-Update. Mehr gibt's auf der Website und in der App.
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0: Wir starten rein mit aktuell 10 Grad am Morgen, später bis zu 23 Grad am Nachmittag. Es ist schön sonnig heute, aber beim Galaxy-Wetter-Trend kommen noch ein paar Wölkchen obendrauf für den Dienstag und am Mittwoch. Da ist wieder etwas mehr Sonne bei guten 26 Grad geplant.
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8: Schaut nicht übel aus um die Zeit. Der übliche Berufsverkehr an den bekannten Stellen, da kann es ein bisschen länger dauern.
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0: 11. Ein neues Horror-Game aus Deutschland geht aktuell viral und ja, es gruselt mich auch.
1: Meine Damen und Herren, aufgrund von Baumaßnahmen verlängert sich der Weg zu den Gleisen. Wir bitten um Entschuldigung.
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0: Felix, sehr guten Morgen. Als halber Franzose bin ich oft schon mit der Bahn über Stuttgart nach Paris gefahren. Und seit Ewigkeiten ist dort ja die Baustelle vom neuen Bahnhof Stuttgart 21 am Laufen. Ich glaube, jeder, der da schon mal als Fußgänger durch musste, checkt, was für ein Fiebertraum dieser Bahnhof sein kann. Jetzt ist ja Bahnfahren sowieso für viele von uns schon der Horror. Aber ein Spieleentwickler dachte sich, Mensch, wieso Stuttgart 21 nicht als Horrorgame rausbringen, bei dem man als Spieler unendlich lange zum Gleis laufen muss.
1: Falls Sie denken, der Weg dauert unendlich lang, das stimmt nicht.
0: Gänsehaut, Leute. Wann die Vollversion von S21 The Game rauskommt, ist noch nicht bekannt, aber ihr könnt euch die Demo zum Spiel auf Steam jetzt schon kostenlos runterladen, falls ihr länger nicht mehr Bahn gefahren seid und mal wieder was spüren wollt. Schönen Montagmorgen jetzt. Frische, neue Trends habe ich immer für euch um diese Zeit hier auf Radio Galaxy.

0: 8.19 Uhr.
1: Also, dass unser Bayern für Touristen viel zu bieten hat, ist ja weltbekannt. Aber was ein 14-jähriger Junge da gemacht hat, ist schon Anderswelt.
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1: Felix hier, guten Morgen. Die Zugspitze ist ein unfassbar schöner Ort mit magischer Anziehungskraft für viele Wanderer und Touristen. Scheinbar mit bisschen zu viel Anziehungskraft, denn ein 14-jähriger Junge ist aus seiner Jugendeinrichtung in Nordrhein-Westfalen ausgebüxt, 700 Kilometer weit weggefahren, nur um die Zugspitze einmal in echt sehen zu können. Nicht der typische Ausreißergrund und auch nicht ganz ungefährlich, er wollte in Garmisch-Partenkirchen wieder über München dann zurück nach NRW fahren, hat aber den letzten Zug verpasst und wurde von der Bundespolizei dann erstmal aufgenommen. Sein Vater hat ihm dann für den nächsten Tag ein Ticket nach Hause besorgt. Und ihm geht's gut. Aber ich versteh's, unser Bayern ist auch einfach wirklich echt schön.
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1: 8:04. Seid herzlich gegrüßt in dieser neuen Woche. Ich freue mich sehr, dass ihr dabei seid. Hier ist die Galaxy Morning Show mit Felix. Und in knapp 10 Minuten gönnen wir uns Harry Styles mit seiner aktuellen American Girls. Schön zum Runterkommen, weil wir vielleicht im falschen Fuß aufgewacht sind. Aber ich bin bei euch. Ich lasse euch nicht hängen. Mehr Power aus der Playlist gibt's um kurz nach 9:30 gleich von Shakira und lebender Afrobeats-Legende Burna Boy und ihre gemeinsamen Single Die Die, die nicht nur offizieller WM-Song ist dieses Jahr, sondern auch in Deutschland offizieller Sommerhit 2026. Herzlichen Glückwunsch dafür und dann gehen wir wieder rein, gleich hier auf Radio Galaxy mit den besten aktuellen Hits.
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14: Mit Matthias Löw. Immer mehr Niederbayern tragen grün. Die Zahl der Jäger steigt auch bei uns seit Jahren an. Insgesamt 21 Kreisgruppen des Bayerischen Jagdverbands gibt's bei uns. Warum da immer mehr Leute vorbeischauen, versucht Alex Kuttner vom Jagdverband zu erklären.
15: Es liegt vielleicht daran, dass das allgemeine Interesse an der Umwelt, an Natur und Klima und Tieren allgemein größer geworden ist. Und auch bei den Jagdkursen stellen wir das fest, dass relativ viele jüngere Menschen, also sage ich jetzt mal bis unter 35, teilnehmen und auch eine deutliche Zunahme der Damen zu sehen ist.
14: Der Trend zieht sich durch ganz Bayern. Knapp 48.000 Jäger gibt's mittlerweile bei uns im Freistaat.
3: Der Blick in die Regionen mit unseren Niederbayern-Reportern. Niederbayern aktuell.
16: Schon seit fast 3 Wochen suchen Polizisten nach einem 16-Jährigen. Der Teenager kommt Anfang August nicht mehr in seine Jugendhilfeeinrichtung in Neureichenau zurück. Beamte fahnden nach ihm, finden aber keine Spur. Simon Maximilian Biel ist auf Medikamente angewiesen. Der Vermisste könnte sich also in einer hilflosen Lage befinden. Ein Foto von dem 16-Jährigen findet ihr auf unserer Homepage. Wer ihn gesehen hat, soll sich bei der Polizei melden. Aus der Niederbayern-Redaktion Nadine Zell.
3: Natur und Umwelt.
17: Der Donaudurchbruch und das Kloster Weltenburg sind jetzt im Sommer beliebte Touristenziele. Aber mit dem Schiff geht's gerade nicht dorthin. Der Pegel der Donau bei Kelheim ist überraschend um 40 Zentimeter gefallen. Laut Prognosen sollte der Wasserstand steigen. Fakt ist, die Schiffe können damit erstmal nicht wieder bis zum Kloster Weltenburg fahren. Aus Kelheim, Michaela Gröber.
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14: Deutliche Worte bekommt der Bundeskanzler zu hören. Mittelstandschef Christoph Ahlhaus fordert Friedrich Merz auf, in der Koalition endlich stärker durchzugreifen. Das ständige Streiten über wichtige Reformen kostet Vertrauen bei Bürgern und Wirtschaft, sagt der Mann aus der Wirtschaft. Der Online-Modehändler Shein will an die Börse und dabei rund 1,5 Milliarden Euro einnehmen. Geplant ist der Börsengang für den 1. September. Shein steht wegen Umweltproblemen und Vorwürfen von Zwangsarbeit in der Kritik. Wir haben noch Sommerferien. Für die CDU sieht das anders aus. Die CDU-Spitze kommt jetzt wieder zu ihren regulären Beratungen zusammen. Vor der Pause hatte es ja viel Ärger über Personalentscheidungen von Kanzler Friedrich Merz gegeben. Jetzt wird sich zeigen, ob sich die Gemüter wieder beruhigt haben. Soweit unser News-Update. Mehr gibt's auf der Website und in der App.
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0: 4 Monate vor Heiligabend, eitel Sonnenschein und strahlend blauer Himmel den ganzen Tag. 21 bis 25 Grad bekommen wir und so geht's auch morgen in den Dienstag. Ab Nachmittag ziehen morgen dann Wolken auf und am Abend kann's vereinzelt regnen. Die Temperaturen so wie heute.
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0: Ja, wir kennen's ja um die Zeit, der übliche Berufsverkehr an den altbekannten Ampeln und Kreuzungen. Da kann's ein bisschen länger dauern. Alles in allem geht's gut voran.
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0: 8.36 Uhr.
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0: 30.
1: Ein sehr geschätzter Medienkollege von mir wurde tätlich angegriffen.
2: Mist.
1: Felix, sehr guten Morgen. Mein lieber Kollege Bernd, das Brot vom Kika wurde von Unbekannten mit silberner Farbe komplett eingesprüht. Da musste ich natürlich wieder sofort an letzten Sommer denken, wo die Mausstatue vorm WDR-Funkhaus in Köln Opfer eines Brandanschlags geworden war. Jetzt hat es eben die Statue von Bernd das Brot in Erfurt erwischt. Die Behörden ermitteln seit Freitag, wer ihn fast komplett mit silberner Farbe angesprüht hat. Die gute Nachricht ist aber, dass Bernd jetzt wieder vollständig wohlauf ist. Gestern hat ihn ein Team teils mit feinster Pinselarbeit von der Silberfarbe befreien können. Schön, dass es ihm wieder besser geht. Ganz liebe Grüße an Bernd das Brot rüber nach Erfurt und euch einen guten Start in diesen Montagmorgen hier auf Radio Galaxy.

0: 42.
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0: 8.49 Uhr.
1: Wir genießen das schöne Wetter an diesem Montag, denn das wird wohl der schönste Tag in dieser Woche. Und da braucht man natürlich schönen sommerlichen Sound, um das ordentlich abzufeiern. Hier in der Frühschicht jetzt Talk to You, die besten aktuellen Hits auf Radio Galaxy.

0: Ein Traum, dass ihr da seid an diesem Montagmorgen. Die Galaxy Morning Show mit Felix hier für euch am Start. Ich bin im Einsatz, um euch gut in und durch diesen Morgen zu bringen. Straight mit großen Schritten Richtung erste Frühstückspause, vielleicht beim Metzger unterwegs, die besten aktuellen Hits hören, wie zum Beispiel Dracula von Tame Impala und Jenny. Was für ein cooler Track. Obwohl man keine Sonnenbrille auf hat, fühlt man trotzdem sich so cool, als hätte man eine auf. Check hier. Teddy Swims haben wir noch da mit Mr. Know-It-All. Kräftige Soul-Stimme. Kurz nach 9 für euch in der Playlist hier auf Radio Galaxy. Die besten aktuellen Hits. 9:01.
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3: Mit Matthias Löw. Mulmig ist unseren Schaffnern wegen der vielen Gewalttaten gegen sie. Jetzt macht die Eisenbahn- und Verkehrsgewerkschaft Druck. Sie droht mit einer bundesweiten Blockade im Bahnverkehr. Der Richter von der EVG in Bayern sagte uns:
4: Selbst der kleine Bahnhof Straubing oder was auch immer, wo auch immer in diesem Land, kann das zu jeder Zeit passieren. Sicherheit ist ein Gefühl, das muss man aber erzeugen. Und Sicherheit ist einfach ein Thema. Da müssen wir verstehen, dass Sicherheit wird Geld kosten und die Menschen haben einfach Angst. Einfach wenn sie merken, dass da in diese Richtung nicht investiert wird.
3: Die Gewerkschaft droht mit Streik, falls die Bundesregierung die Strafen für Angriffe auf Zugbegleiter nicht noch in diesem Jahr verschärft. Der Arbeitskampf könnte dann im Fall der Fälle im Januar losgehen.
5: Der Blick in die Regionen mit unseren Niederbayern-Reportern. Landkreis Kelheim, aktuell.
6: 3 Wochen Umleitung fahren haben ein Ende. In Bad Abbach ist die A93 Anschlussstelle wieder frei. Wegen einer anderen Baustelle sind hier die Fahrspuren noch verbreitert gewesen. Das ist jetzt aber zurückgebaut worden. Mittlerweile sind alle Arbeiten abgeschlossen und die Anschlussstelle Richtung München wieder befahrbar. Aus Bad Abbach, Lorenz Gruber.
5: Landkreis Landshut, aktuell.
7: Den Schreck ihres Lebens bekommen wohl Hausbesitzer in Hohndorf bei Neufarm. Einbrecher haben zugeschlagen und das buchstäblich. Die Täter schlagen ein Fenster ein und durchwühlen das ganze Einfamilienhaus. Sie werden leider fündig. Mit Beute im Wert von 20.000 Euro machen sich die Einbrecher davon und hinterlassen ein Riesenchaos. Aus Hofendorf, Johannes Stettner.
5: Und jetzt maximal informiert über Deutschland und die Welt.
3: Deutliche Worte bekommt der Bundeskanzler zu hören. Mittelstandschef Christoph Ahlhaus fordert Friedrich Merz auf, in der Koalition endlich stärker durchzugreifen. Das ständige Streiten über wichtige Reformen kostet Vertrauen bei Bürgern und Wirtschaft, sagt der Mann aus der Wirtschaft. Der Online-Modehändler Shein will an die Börse und dabei rund 1,5 Milliarden Euro einnehmen. Geplant ist der Börsengang für den 1. September. Shein steht wegen Umweltproblemen und Vorwürfen von Zwangsarbeit in der Kritik. Wir haben noch Sommerferien. Für die CDU sieht das anders aus. Die CDU-Spitze kommt jetzt wieder zu ihren regulären Beratungen zusammen. Vor der Pause hatte es ja viel Ärger über Personalentscheidungen von Kanzler Friedrich Merz gegeben. Jetzt wird sich zeigen, ob sich die Gemüter wieder beruhigt haben. Soweit unser News-Update. Mehr gibt's auf der Website und in der App.
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8: Mit ganz viel Sonne geht's in die neue Woche. Ein paar harmlose Wölkchen können durchziehen. Es wird 21 bis 25 Grad warm. Morgen starten wir dann genauso. Es kommen mehr und mehr Wolken mit dazu. Gegen Abend kann's vereinzelt mal regnen. Die Temperaturen wie heute.
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8: Es ist noch ruhig. Ihr kommt gut durch.
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8: Ja, wo stehen Sie denn, die Blitzer? Wir haben noch keine, ihr vielleicht? Dann klingelt kurz durch oder schickt uns eine WhatsApp 0800 14 15 800. Kommt gut an.
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0: 11 Minuten nach 9 Uhr.
1: Unglaubliche Szenen beim Derby Waldhof Mannheim gegen den 1. FC Kaiserslautern. Das ganze Feld voller Polizisten, sogar Pferde sind mit dabei.
0: Felix, guten Morgen. Ich glaube, kaum einer von uns hat die schlimmen Bilder vom Wochenende nicht gesehen. Zahlreiche Verletzte, Pyrotechnik, die teilweise fast schon Fußballspieler getroffen hat und massig Polizei, sogar mit Pferden auf dem Spielfeld. Sowas hat der Sky-Sport-Moderator auch noch nicht erlebt.
1: Raketen aus dem Lautern-Block in Richtung Haupttribüne. Das sind gemeingefährliche Angriffe. Aber auch von der Haupttribüne fliegen Feuerwerkskörper aufs Feld. Schiedsrichter Schröder schickt die Teams in die Kabine. Ist das hässlich?
0: Ja, das ist definitiv hässlich. Oder wie Ikimel neulich im ZDF-Morgenmagazin so schön gesagt hat.

0: 9.18 Uhr.
1: Ah, träumt ihr auch davon, mal in einem Netflix-Film mitzuspielen? Warum ihr aktuell sehr gute Chancen darauf haben könntet, klären wir jetzt.
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1: Felix hier, guten Morgen. Netflix dreht einen neuen Streifen und ein Teil davon wird tatsächlich auf der Münchner Wiesn gedreht. Dafür werden jetzt sage und schreibe 4000 Komparsen gesucht. Bewerben könnt ihr euch online. Ihr müsst keine professionellen Schauspieler sein. Jung oder alt, männlich oder weiblich. Und werdet alle möglichen Leute verkörpern. Wie Wiesnbesucher, Bedienungen, Leute in Tracht oder Blasmusiker. Noch ist allerdings geheim, um welchen Film es sich dreht und welche Stars da eventuell mitspielen könnten. Tatsächlich wird das aber kein stumpfer Wiesnfilm, sondern eine romantische Komödie. Stelle ich mir schon echt spannend vor. So im Bierzelt.
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0: 4 Minuten vor 9:30. Das Herz ist gebrochen. Aber immerhin hat man irgendwen mal geliebt. Ja, so sieht das zumindest Holly Humberstone, Newcomerin, die wir gleich in der Playlist drin haben. An diesem Montagmorgen in knapp 10 Minuten hier in der Galaxy Morning Show mit mir, mit Felix. Ich freue mich, dass ihr dabei seid und auch fleißig über unseren kostenlosen Webstream reinhört. Auf radiogalaxy.de könnt ihr uns auch in den Sommerferien überall, wo ihr gerade Urlaub macht, mitnehmen. Und dann hört ihr zum Beispiel auch Fever Dream von Alex Warren gleich um kurz nach 9:30 hier auf Radio Galaxy gleich.
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14: Mit Matthias Löw. Es ist gerade ein Kommen und Gehen bei uns in Niederbayern. Zurück aus dem Urlaub oder es geht noch ab in den Süden. Und beim Strandspaziergang nehmen wir gerne auch mal was mit. Muscheln zum Beispiel. Aber dürfen wir das? Katharina Hennemuth vom WWF in Deutschland sagt dazu:
15: Muscheln und Korallen können geschützte Arten sein und man darf sie eben auch nicht einfach so mitnehmen. Und bitte auf keinen Fall lebende Korallen abbrechen, wenn man sie mitnehmen möchte als Souvenir. Korallen sind Tiere und keine Steine.
14: Wer es trotzdem macht, muss mit Strafen rechnen. Der Zoll am Flughafen München zum Beispiel versteht bei illegalen Mitbringseln keinen Spaß.
16: Der Blick in die Regionen mit unseren Niederbayern-Reportern. Landkreis Dingolfing-Landau, aktuell.
17: Diese Fahrbahn hat schon bessere Zeiten gesehen. Deswegen wird die Kreisstraße zwischen Landau und Garnaker saniert. Heute starten die Arbeiten und damit auch die Vollsperre. Autofahrer werden dann über die B20 umgeleitet. Die Sanierung wird in mehreren Bauabschnitten erledigt und dauert voraussichtlich bis Anfang Oktober. Aus Landau, Leonie Hagen.
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18: Hinter den EV Landshut liegen 2 Vorbereitungsspiele und das Team sorgt für eine Riesenüberraschung. Gegen den DEL-Spitzenreiter Kölner Haie gewinnt der EVL mit 4:3 nach Penaltyschießen. Komplett anders läuft es gegen Vålerenga Oslo. Hier kassieren die Niederbayern eine deutliche 1:6 Niederlage. Das Wochenende geht dann auf der Landshuter Duld vorbei. Hier präsentiert der EVL sein Team für die kommende DEL-2-Saison. Aus dem Stadion am Gutenbergweg, Martina Lesser.
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14: Klartext spricht AOK-Chefin Carola Reimann. Sie findet, dass Deutschland mehr dafür tun muss, damit Menschen gar nicht erst krank werden. Darum fordert die AOK-Chefin strengere Regeln für Alkohol, Tabak und ungesunde Lebensmittel. Zum Beispiel, dass Alkohol nicht mehr an der Tankstelle verkauft werden darf. Merken wir das an den Tankstellen? Trotz neuer geplanter US-Sanktionen gegen den Iran sind die Ölpreise heute gefallen. Welche Sanktionen die USA planen, soll heute bekannt gegeben werden. Bei ChatGPT gibt's ab heute Werbung, auch hier bei uns in Deutschland. Betroffen sind die kostenlose Version und der günstige Go-Tarif. Die Anzeigen erscheinen unterhalb der Antworten und sollen auch klar gekennzeichnet sein. Soweit unser News-Update. Mehr gibt's auf der Website und in der App.
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0: 4 Monate vor Heiligabend, eitel Sonnenschein und strahlend blauer Himmel den ganzen Tag. 21 bis 25 Grad bekommen wir und so geht's auch morgen in den Dienstag. Ab Nachmittag ziehen morgen dann Wolken auf und am Abend kann's vereinzelt regnen. Die Temperaturen so wie heute.
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0: Schaut gut aus, ihr kommt überall zügig voran.
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0: 5 Minuten nach 9:30.
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0: 9:39 Uhr.
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9:42 Uhr. Fast $10.000 hat sich dieser Bankräuber bei seinem Überfall gesichert. Dieser eine kleine Fehler hat ihn dann aber doch noch hinter Gitter gebracht. Felix hier, guten Morgen. Als Ex-Polizist finde ich es immer wieder spannend, auf was für kreative Ideen manche kommen. Ein Bankräuber hatte seinen Überfall mit Hilfe von KI geplant, inklusive wie er an Waffen kommt und wie lange die Polizei ungefähr braucht, um am Einsatzort einzutreffen. Soweit so gut, knapp $10.000 konnte er sich in so einer Bank erbeuten. Allerdings konnte er ziemlich leicht ermittelt werden. ChatGPT hat ihm nämlich vergessen zu sagen, dass er wegen der Überwachungskameras lieber noch eine Maske aufsetzen sollte. 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

0: 9.48 Uhr. Ein neues Horror-Game aus Deutschland geht aktuell viral und ja, es gruselt mich auch.
1: Meine Damen und Herren, aufgrund von Baumaßnahmen verlängert sich der Weg zu den Gleisen. Wir bitten um Entschuldigung.
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0: Felix, sehr guten Morgen. Als halber Franzose bin ich oft schon mit der Bahn über Stuttgart nach Paris gefahren. Und seit Ewigkeiten ist dort ja die Baustelle vom neuen Bahnhof Stuttgart 21 am Laufen. Ich glaube, jeder, der da schon mal als Fußgänger durch musste, checkt, was für ein Fiebertraum dieser Bahnhof sein kann. Jetzt ist ja Bahnfahren sowieso für viele von uns schon der Horror. Aber ein Spieleentwickler dachte sich, Mensch, wieso Stuttgart 21 nicht als Horrorgame rausbringen, bei dem man als Spieler unendlich lange zum Gleis laufen muss.
1: Falls Sie denken, der Weg dauert unendlich lang, das stimmt nicht.
0: Gänsehaut, Leute. Wann die Vollversion von S21 The Game rauskommt, ist noch nicht bekannt, aber ihr könnt euch die Demo zum Spiel auf Steam jetzt schon kostenlos runterladen, falls ihr länger nicht mehr Bahn gefahren seid und mal wieder was spüren wollt. Schönen Montagmorgen jetzt. Frische, neue Trends habe ich immer für euch um diese Zeit hier auf Radio Galaxy.

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2: Mit Matthias Löw. Bis dass der Tod euch scheidet. Na von wegen. Auch in Niederbayern enden jede Menge Ehen vor dem Scheidungsrichter. Vor allem das verflixte siebte Jahr hat es in sich. Bei uns scheitern ganz besonders viele Ehen nach 5 bis 7 Jahren. In Niederbayern sind 2025 sogar die Scheidungszahlen leicht nach oben gegangen. Auf 1.966, ein Plus von fast 1%. Bayernweit werden dagegen deutlich weniger Ehen geschieden.
3: Der Blick in die Regionen mit unseren Niederbayern-Reportern. Landkreis Kelheim, aktuell.
4: Gleich 6 Feuerwehren rücken am Samstag aus. Ihr Ziel, die Bauschuttdeponie in Haunsbach. Hier braucht eine 57-Jährige die Hilfe der Einsatzkräfte. Die Frau ist mit Traktor samt Anhänger unterwegs und will Bauschutt abladen. Auf dem Gelände kippt der Bulldog und überschlägt sich. Die Fahrerin wird unter dem Traktor eingeklemmt und schwer verletzt. Mit vereinten Kräften bergen die Feuerwehrler das Opfer. Danach geht's für die Frau ins Krankenhaus. Aus Haunsbach im Kreis Kelheim, Petra Jakobs.
3: Natur und Umwelt.
5: Der Donaudurchbruch und das Kloster Weltenburg sind jetzt im Sommer beliebte Touristenziele. Aber mit dem Schiff geht's gerade nicht dorthin. Der Pegel der Donau bei Kelheim ist überraschend um 40 Zentimeter gefallen. Laut Prognosen sollte der Wasserstand steigen. Fakt ist, die Schiffe können damit erstmal nicht wieder bis zum Kloster Weltenburg fahren. Aus Kelheim, Michaela Gröber.
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2: Klartext spricht AOK-Chefin Carola Reimann. Sie findet, dass Deutschland mehr dafür tun muss, damit Menschen gar nicht erst krank werden. Darum fordert die AOK-Chefin strengere Regeln für Alkohol, Tabak und ungesunde Lebensmittel. Zum Beispiel, dass Alkohol nicht mehr an der Tankstelle verkauft werden darf. Merken wir das an den Tankstellen? Trotz neuer geplanter US-Sanktionen gegen den Iran sind die Ölpreise heute gefallen. Welche Sanktionen die USA planen, soll heute bekannt gegeben werden. Bei ChatGPT gibt's ab heute Werbung, auch hier bei uns in Deutschland. Betroffen sind die kostenlose Version und der günstige Go-Tarif. Die Anzeigen erscheinen unterhalb der Antworten und sollen auch klar gekennzeichnet sein. Soweit unser News-Update. Mehr gibt's auf der Website und in der App.
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6: Das bringt den Sommer zu uns. Bis zu 25 Grad und ganz viel Sonne. Ja, zumindest heute. Ab morgen ist dann leider wieder Regen angesagt.
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6: Wir haben aktuell keine Meldungen für euch.
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6: Blitzer haben wir aktuell in Landau an der Isar bei der Feuerwehr. Hier wird in beide Richtungen geblitzt. Wenn ihr noch was seht, dann schreibt uns gerne eine WhatsApp an die 0800 14 15 800. Gute Fahrt.
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0: kurz vor 11, ihr seid bei Radio Galaxy. Grüße an alle Urlauber, an alle, die jetzt vielleicht ganz entspannt mal zur Abwechslung am Montagmorgen reinstarten. Vielleicht noch frühstücken oder einfach chillen, ne? Und nichts tun. Habt ihr euch auch doppelt und dreifach verdient. Und wir starten rein mit unseren Top-Girls dazu. Katy Perry ist mit dabei, Taylor Swift und Bebe Rexha. Die besten aktuellen Hits gleich.
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12: Mit Matthias Löw. Wohnen direkt neben der Spedition oder dem Metallbauer klingt nicht so idyllisch, könnte aber das Wohnungsproblem in größeren niederbayerischen Städten etwas entspannen. Bisher sind Wohnen und Gewerbe streng getrennt, auch weil Lärm immer wieder zu Klagen gegen Betriebe führt. Der Bayerische Gemeindetag hätte gerne ein Umdenken.
13: Und genau diesen Nutzungskonflikt muss man beheben. Es gibt verschiedene Wohnformen, wo das meines Erachtens ohne weiteres möglich ist. Eins davon wäre zum Beispiel das Thema vorübergehendes Wohnen, also alles, was mit Tagespflege oder mit Wochenpflege zu tun hat, alles was mit betreutes Wohnen zu tun hat, wo zum Beispiel im Gewerbegebiet ein Ärztehaus steht, bei dem man unmittelbar eine entsprechende Einheit angliedern könnte.
12: Sagt der Chef des Bayerischen Gemeindetags Uwe Brandl aus Abensberg. Und er findet, man kann den Menschen etwas Lärm zumuten, solange er noch in einem erträglichen Rahmen bleibt.
14: Der Blick in die Regionen mit unseren Niederbayern-Reportern. Landkreis Rottal-Inn aktuell.
15: Bestes Ausflugswetter gestern für die Biker. Einer von ihnen ist bei Arnsdorf unterwegs. Für den Mann endet der Ausflug aber schlimm. Der 23-Jährige fliegt aus einer Kurve und stürzt. Die Verletzungen des Motorradfahrers sind schwer. Ein Rettungshubschrauber landet und fliegt den jungen Mann in ein Krankenhaus. Aus Arnsdorf, Emil Schmidt.
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16: Schon seit fast 3 Wochen suchen Polizisten nach einem 16-Jährigen. Der Teenager kommt Anfang August nicht mehr in seine Jugendhilfeeinrichtung in Neureichenau zurück. Beamte fahnden nach ihm, finden aber keine Spur. Simon Maximilian Biel ist auf Medikamente angewiesen. Der Vermisste könnte sich also in einer hilflosen Lage befinden. Ein Foto von dem 16-Jährigen findet ihr auf unserer Homepage. Wer ihn gesehen hat, soll sich bei der Polizei melden. Aus der Niederbayern-Redaktion, Nadine Zell.
14: Und jetzt maximal informiert über Deutschland und die Welt.
12: Mit seinem Auto ist ein Rentner frontal in ein Haus gekracht. Passiert ist das in Bamberg. Vermutlich hat der 86-Jährige Gas und Bremse verwechselt. Das Auto hat ein Riesenloch gerissen und ist stecken geblieben. Der Senior wurde schwer verletzt. Beim Essen gehen zahlen wir immer öfter mit Karte. Die Verbraucherzentralen finden, beim Bezahlen per Karte sollte niemand beim Trinkgeld unter Druck gesetzt werden. Oft sind die vorgeschlagenen 10% oder 15% bei den Geräten groß und auffällig, während kein Trinkgeld eher versteckt ist. Die Ukraine feiert heute mit internationalen Gästen 35 Jahre Unabhängigkeit von der Sowjetunion. Aber in Kiew wird nicht nur gefeiert, gleichzeitig geht es auch um weitere Hilfen der EU im Krieg gegen Russland. Soweit unser News Update. Mehr gibt's auf der Website und in der App.
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0: Mit Sonnenschein geht's in die neue Woche. 21 bis 25 Grad heute. Tja, und das war's dann auch schon wieder. Morgen zieht's zu. Dazu immer wieder Schauer und Gewitter. Ähnlich auch am Mittwoch.
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0: Obacht auf der B15 Regensburg-Landshut in beide Richtungen zwischen Ergoldsbach Süd und Essenbach Ost. Hier sind Rehe auf der Fahrbahn. Und auf der A92 Deggendorf Richtung München zwischen Dingolfing West und Wörth an der Isar ist aktuell eine Baustelle. Die rechte Spur und der Standstreifen sind hier gesperrt. Das Ganze dauert voraussichtlich bis Mittag.
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0: Geblitzt wird aktuell in Landau an der Isar bei der Feuerwehr und zwar beidseitig. Wenn ihr an einem Blitzer vorbeikommt, dann meldet euch doch auch gern bei uns. Die Nummer ins Studio ist die 0800 14 15 800. Kommt gut an euer Ziel.
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ist bei Radio Galaxy. Hi, am 24. August heißt, in genau 4 Monaten ist schon wieder Weihnachten. Und das bedeutet auch Lebkuchensaison startet. Heute tatsächlich in unserer Lebkuchenstadt in Nürnberg werden heute die ersten Lebkuchen verkauft. Da geht's los am Hauptmarkt. Ich muss ja sagen, bin ich noch nicht in the mood. Ich bin weder im Herbstmut noch im Winter- oder Lebkuchenmut. Es ist bitte noch ein bisschen Sommer. So. Und so klingt unsere Playlist auch. Gleich Martin Garrix, Miles Smith. Und jetzt rein mit Kato.

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1: Martin Garrix und Ed Sheeran. Repeat it.

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2: Mit Matthias Löw. Der Schuss kann nach hinten losgehen, denn es passiert auch in Niederbayern immer wieder, dass die Polizei wegen sogenannter Anscheinswaffen ausrückt. Ein Rieseneinsatz läuft an, denn die Polizei weiß nicht, ob die Gewehre oder Pistolen echt sind. Andreas Holzhausen von der Gewerkschaft der Polizei Niederbayern.
3: Das ist für unsere Einsatzkräfte immer unglaublich schwierig dann, vor allem wenn das Polizeiliche gegenüber vielleicht nicht gleich reagiert oder falsch reagiert, dann bleibt er einfach die Ultima Ratio als Polizeibeamter, bleibt er dann normalerweise nichts mehr anderes übrig.
2: Also die Schusswaffe einzusetzen, wie zuletzt in München. Vergangene Woche ist hier ein Jugendlicher bei einem Polizeieinsatz schwer verletzt worden.
0: Der Blick in die Regionen mit unseren Niederbayern-Reportern. Landkreis Rottal-Inn aktuell.
4: Ein gemütlicher Ausflug mit der Pferdekutsche endet mit einem Riesenschrecken. Das Pferd erschreckt sich bei Triftern und geht durch. Ein kleines Mädchen kann sich nicht festhalten und stürzt von der Kutsche. Wie durch ein Wunder bleibt die 7-Jährige unverletzt. Auch die Kutscherin fällt runter. Sie hat ebenfalls einen Schutzengel und verletzt sich nur leicht. Am Ende sind alle erleichtert, dass alles nochmal gut ausgegangen ist. Aus Triftern, Adrian Heimal.
0: Der Sport in der Region.
5: Hinter den EV Landshut liegen 2 Vorbereitungsspiele und das Team sorgt für eine Riesenüberraschung. Gegen den DEL-Spitzenreiter Kölner Haie gewinnt der EVL mit 4:3 nach Penaltyschießen. Komplett anders läuft es gegen Vålerenga Oslo. Hier kassieren die Niederbayern eine deutliche 1:6 Niederlage. Das Wochenende geht dann auf der Landshuter Duld vorbei. Hier präsentiert der EVL sein Team für die kommende DEL-2-Saison. Aus dem Stadion am Gutenbergweg, Martina Lesser.
0: Und jetzt maximal informiert über Deutschland und die Welt.
2: Mit seinem Auto ist ein Rentner frontal in ein Haus gekracht. Passiert ist das in Bamberg. Vermutlich hat der 86-Jährige Gas und Bremse verwechselt. Das Auto hat ein Riesenloch gerissen und ist stecken geblieben. Der Senior wurde schwer verletzt. Beim Essen gehen zahlen wir immer öfter mit Karte. Die Verbraucherzentralen finden, beim Bezahlen per Karte sollte niemand beim Trinkgeld unter Druck gesetzt werden. Oft sind die vorgeschlagenen 10% oder 15% bei den Geräten groß und auffällig, während kein Trinkgeld eher versteckt ist. Die Ukraine feiert heute mit internationalen Gästen 35 Jahre Unabhängigkeit von der Sowjetunion. Aber in Kiew wird nicht nur gefeiert, gleichzeitig geht es auch um weitere Hilfen der EU im Krieg gegen Russland. Soweit unser News Update. Mehr gibt's auf der Website und in der App.
1: 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So sieht's heute aus.
6: Da ist heute genießen angesagt. 21 bis 25 Grad und Sonnenschein ohne Ende. Ab morgen, da zieht's wieder zu, es regnet und gewittert.
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6: Auf den Straßen schaut's richtig gut aus. Ihr habt freie Fahrt.
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6: Blitzer stehen aktuell in Landau an der Isar bei der Feuerwehr. Hier wird nämlich in beide Richtungen geblitzt. Ihr habt auch was gesehen? Dann klingelt gern durch unter der 0800 14 15 800. Gute und sichere Fahrt euch.
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ESAPA Radio Galaxy, hi. Und wir haben gerade ein paar Bewohner, Mitbewohner, die nicht ganz so gern gesehen sind bei uns in Bayern. Und zwar haben wir eine richtige Ameisenplage. Die große Drüsenameise ist eine eingeschleppte Art, verbreitet sich gerade völlig unkontrolliert. Und das Problem ist, die sind so fleißig am Werkeln, dass die Bodenplatten lockern, sich durch Hausfugen durchfressen. Und zu einem Überfluss tut ein Biss von so einer Ameise auch noch echt weh. Teilweise sind die auch auf Spielplätzen unterwegs und ja, an vielen Orten, an denen sie einfach ja, nicht so gern gesehener Gast sind. Gerade sind auch ein paar Ameisenexperten bei uns in Bayern unterwegs, weil irgendwie eine richtige Lösung, die zu vertreiben, gibt es aktuell noch nicht. Wir halten euch da auf jeden Fall auf dem Laufenden. Also aufpassen, da sind ein paar ungebetene Mitbewohner bei uns in Bayern unterwegs.

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15: Mit Matthias Löw. Bis dass der Tod euch scheidet. Na von wegen. Auch in Niederbayern enden jede Menge Ehen vor dem Scheidungsrichter. Vor allem das verflixte 7. Jahr hat es in sich. Bei uns scheitern ganz besonders viele Ehen nach 5 bis 7 Jahren. In Niederbayern sind 2025 sogar die Scheidungszahlen leicht nach oben gegangen. Auf 1.966, ein Plus von fast 1%. Bayernweit werden dagegen deutlich weniger Ehen geschieden.
16: Der Blick in die Regionen mit unseren Niederbayern-Reportern. Stadt Landshut, aktuell.
17: Ausnüchtern in der Zelle. Das ist gestern für einen Mann angesagt. In der Nacht auf Sonntag ist er in der Altstadt beim Feiern und gerät mit einem anderen Mann aneinander. Plötzlich greift er nach einer Bierflasche und schlägt nach seinem Kontrahenten. Das Opfer wird leicht verletzt, der Täter haut ab, kann aber kurz darauf von der Polizei festgenommen werden. Die Nacht verbringt er in einer Zelle, bevor er am Vormittag nach Hause darf. Aus Landshut, Nadine Zell.
16: Landkreis Kelheim, aktuell.
18: Freudenschüsse können unsere Schützenvereine abfeuern. 2026 fließen 235.000 Euro in die Region. Das Geld schießt der Freistaat zu. Mit der Unterstützung will Bayern vor allem Ehrenamt, Jugendarbeit und den Zusammenhalt in den Vereinen stärken. Aus der Niederbayern-Redaktion, Daria Felsner.
16: Und jetzt maximal informiert über Deutschland und die Welt.
15: Wir Deutschen passen etwas besser auf unser Wasser auf. Es kommen nicht mehr ganz so oft gefährliche Stoffe ins Wasser. Der Rückgang liegt bei 9%. Besonders häufig gelangen aber immer noch Gülle, Jauche und Gärreste im Wasser. Die USA sehen den Krieg mit dem Iran in der Endphase, sagt der Finanzminister. Jetzt soll eine massive wirtschaftliche Offensive folgen. Wie die ausschauen soll, geben die USA heute auf einer Pressekonferenz bekannt. Für unsere Kinos läuft es richtig gut. In der ersten Jahreshälfte wurden über 47 Millionen Tickets verkauft. Das sind fast 17% mehr als im vergangenen Jahr. Momentan ist der Niederbayern-Krimi Steckerlfisch-Fiasko ein absoluter Renner im Kino. Soweit unser News-Update. Mehr gibt's auf der Website und in der App.
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19: Also heute können wir uns echt nicht beschweren. Sonne bis in den Abend bei 25 Grad in der Spitze. Morgen dann schon wieder mehr Wolken. Die bringen auch immer wieder Schauer und Gewitter mit. Die Temperaturen halten sich stabil.
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19: Keine Hindernisse im Verkehr.
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19: Fuß vom Gas in Landau an der Isar bei der Feuerwehr. Hier wird in beide Richtungen geblitzt. Ihr habt auch noch irgendwo einen Blitzer stehen sehen? Dann schickt ihn uns gerne rein an die 0800 14 15 800. Kommt gut an.
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Radio Galaxy hier. Hi, es geht in Richtung Mittagspause. Und Leute, Butterbrot, schön und gut, ne? Aber Butter stellen wir 2026 nicht mehr einfach so auf den Tisch. Da müssen wir erst eine Skulptur vorher draus machen. Zumindest, wenn wir diesem Insta-Trend folgen, der gerade überall zu sehen ist. Da wird Butter nicht mehr so serviert, sondern als Butterturm hingestellt. Und zwar erstmal in der Schale aufschlagen und dann eben zu einem Turm oder einer Skulptur dann irgendwie inszeniert. Weiß ich jetzt nicht, ob das sein muss. Zum Glück muss man ja nicht jeden Trend mitmachen. Ich lobe mir meine ganz normale Butterbrezel. In diesem Sinne, einen guten.

0: Grüße an unsere Frühschichtler, kurz vor 12, ihr seid bei Radio Galaxy für den Endspurt, jetzt der erste Arbeitstag der Woche mit den besten aktuellen Hits, Harry Styles, Madkin ist gleich mit uns dabei und Fastboy nach 12.
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3: Mit Matthias Löw. Wohnen direkt neben der Spedition oder dem Metallbauer klingt nicht so idyllisch, könnte aber das Wohnungsproblem in größeren niederbayerischen Städten etwas entspannen. Bisher sind Wohnen und Gewerbe streng getrennt, auch weil Lärm immer wieder zu Klagen gegen Betriebe führt. Der Bayerische Gemeindetag hätte gerne ein Umdenken.
4: Und genau diesen Nutzungskonflikt muss man beheben. Es gibt verschiedene Wohnformen, wo das meines Erachtens ohne weiteres möglich ist. Eins davon wäre zum Beispiel das Thema vorübergehendes Wohnen, also alles, was mit Tagespflege oder mit Wochenpflege zu tun hat, alles was mit betreutes Wohnen zu tun hat, wo zum Beispiel im Gewerbegebiet ein Ärztehaus steht.

0: dem man unmittelbar eine entsprechende Einheit angliedern könnte.
1: Sagt der Chef des Bayerischen Gemeindetags, Uwe Brandl aus Abensberg. Und er findet, man kann den Menschen etwas Lärm zumuten, solange er noch in einem erträglichen Rahmen bleibt.
2: Der Blick in die Regionen mit unseren Niederbayern-Reportern. Landkreis Rottal-Inn aktuell.
3: Bestes Ausflugswetter gestern für die Biker. Einer von ihnen ist bei Arnsdorf unterwegs. Für den Mann endet der Ausflug aber schlimm. Der 23-Jährige fliegt aus einer Kurve und stürzt. Die Verletzungen des Motorradfahrers sind schwer. Ein Rettungshubschrauber landet und fliegt den jungen Mann in ein Krankenhaus. Aus Arnsdorf, Emil Schmidt.
2: Stadt Landshut, aktuell.
4: Weil Ebbe in den Kassen ist, sitzt die Altstadt weiter auf dem Trockenen. Jedenfalls bei der geplanten Wasserfontäne. Der Stadtrat hat das Projekt erstmal gestoppt. Grund sind die gestiegenen Kosten. Statt 64.000 Euro müsste die Stadt jetzt rund 184.000 Euro selbst zahlen. Zu viel für die leeren Kassen. Aber wenn jemand privat Geld springen lässt, könnte die Fontäne doch noch sprudeln. Aus dem Landshuter Rathaus, Martina Lesser.
2: Und jetzt maximal informiert über Deutschland und die Welt.
1: Wir Deutschen passen etwas besser auf unser Wasser auf. Es kommen nicht mehr ganz so oft gefährliche Stoffe ins Wasser. Der Rückgang liegt bei 9%. Besonders häufig landen Gülle, Jauche und Gärreste im Wasser. Die USA sehen den Krieg mit dem Iran in der Endphase, sagt der Finanzminister. Jetzt soll eine massive wirtschaftliche Offensive folgen. Wie die ausschauen soll, geben die USA heute auf einer Pressekonferenz bekannt. Für unsere Kinos läuft es richtig gut. In der ersten Jahreshälfte wurden über 47 Millionen Tickets verkauft. Das sind fast 17% mehr als im vergangenen Jahr. Momentan ist der Niederbayern-Krimi Steckerlfisch-Fiasko ein absoluter Renner im Kino. Soweit unser News-Update. Mehr gibt's auf der Website und in der App.
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6: Das bringt den Sommer zu uns. Bis zu 25 Grad und ganz viel Sonne. Ja, zumindest heute. Ab morgen ist dann leider wieder Regen angesagt.
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6: Weder Staus noch Unfälle, der Verkehr fließt.
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6: Blitzer haben wir aktuell in Landau an der Isar bei der Feuerwehr. Hier wird in beide Richtungen geblitzt. Wenn ihr noch was seht, dann schreibt uns gerne eine WhatsApp an die 0800 14 15 800. Gute Fahrt!
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quatsche mit euch. Ihr seid bei Radio Galaxy und vielleicht habt ihr ja auch so einen Ort auf dieser Welt, der auf eurer Bucketlist ganz oben steht. Wenn ihr könntet, würdet ihr euch einfach jetzt mal direkt da hinbeamen. Bei vielen ist es ja irgendwo ans Meer, würde ich mal behaupten. Bei mir ist es nach New York. Ich würde da so gerne nochmal hin. Ich war nach dem Abi kurz da, aber hab das natürlich gar nicht so aufsaugen können. Harry Styles ist jetzt gerade in New York und spielt da ab dieser Woche so 30 Shows im Madison Square Garden. Richtig cool. Also da hätte ich jetzt auch nichts dagegen, mich dann dahin zu beamen. Hier ist auch für euch Harry Styles und American Girls, die besten aktuellen Hits auf Radio Galaxy.

0: Schönen Mittag, ist er bei Radio Galaxy kurz vor 1:30 und gleich die Frau, bei der kein Regal, auch kein Zimmer und wahrscheinlich auch keine Etage dafür reicht, wie viele Awards sie schon zu Hause rumstehen hat. Gerade auch wieder frisch nominiert, 9-mal für die MTV VMAs und bestimmt wird sie da auch den ein oder anderen mit nach Hause nehmen. Taylor Swift gibt's gleich bei euch, die besten aktuellen Hits nach 1:30.
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16: Der Schuss kann nach hinten losgehen, denn es passiert auch in Niederbayern immer wieder, dass die Polizei wegen Anscheinswaffen ausrückt. Ein Rieseneinsatz läuft an, denn die Polizei weiß nicht, ob die Gewehre oder Pistolen echt sind. Andreas Holzhausen von der Gewerkschaft der Polizei Niederbayern sagt dazu:
17: Das ist für unsere Einsatzkräfte immer unglaublich schwierig dann, vor allem wenn das Polizeiliche gegenüber vielleicht nicht gleich reagiert oder falsch reagiert, dann bleibt er einfach die Ultima Ratio als Polizeibeamter, bleibt er dann normalerweise nichts mehr anderes übrig.
16: Also die Schusswaffen einzusetzen, wie zuletzt in München. Vergangene Woche ist hier ein Jugendlicher bei einem Polizeieinsatz schwer verletzt worden.
18: Der Blick in die Regionen mit unseren Niederbayern-Reportern. Landkreis Rottal-Inn aktuell.
19: Ein gemütlicher Ausflug mit der Pferdekutsche endet mit einem Riesenschrecken. Das Pferd erschreckt sich bei Triftern und geht durch. Ein kleines Mädchen kann sich nicht festhalten und stürzt von der Kutsche. Wie durch ein Wunder bleibt die 7-Jährige unverletzt. Auch die Kutscherin fällt runter. Sie hat ebenfalls einen Schutzengel und verletzt sich nur leicht. Am Ende sind alle erleichtert, dass alles nochmal gut ausgegangen ist. Aus Triftern, Adrian Heimerl.
18: Der Sport in der Region.
20: Mitte Oktober startet die neue Volleyballsaison. Die Roten Raben Vilsbiburg drehen bis dahin keine Däumchen. Gleich 3 Mädels sind aktuell in Schweden bei der Volleyball-EM. Amanda Cavalcanti und Alice Clemente stehen für Portugal auf dem Platz. Diana Favrek für Österreich. Am 13. Oktober geht's für die Raben dann zurück in die erste Bundesliga. Dauerkarten für die Saison gibt's schon zu kaufen. Aus der Sportredaktion Erich Schemmer.
0: Und jetzt maximal informiert über Deutschland und die Welt.
21: Er war der deutsche Logistikgigant. Klaus Kühne ist in der Nacht auf heute gestorben, im Alter von 89 Jahren. Der Milliardär lebt zuletzt in der Schweiz. Der Mittelstand braucht mehr Geld, wenn es um Forschung und Entwicklung geht. Ein aktueller Antragsstopp für Förderungen trifft Unternehmen hart. Deswegen wendet sich die Zentrale Innovationsprogramm Mittelstand an die Bundesregierung und fordert eine Aufhebung des Stopps. Wer nicht zahlen will, bekommt Werbung eingespielt beim KI-Anbieter OpenAI. Deren Chatbot ChatGPT zeigt ab sofort Werbung, und zwar unter jeder Antwort. Das gilt nur für die kostenfreie Version und den günstigsten Tarif. Soweit unser News-Update. Mehr gibt's auf unserer Website und in der App.
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22: Mit Sonnenschein geht's in die neue Woche. 21 bis 25 Grad heute. Tja, und das war's dann auch schon wieder. Morgen zieht's zu. Dazu immer wieder Schauer und Gewitter. Ähnlich auch am Mittwoch.
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22: Ihr kommt sehr gut voran. Wir haben keine Meldungen.
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22: Geblitzt wird aktuell in Landau an der Isar bei der Feuerwehr, und zwar beidseitig. Wenn ihr an einem Blitzer vorbeikommt, dann meldet euch doch auch gern bei uns. Die Nummer ins Studio ist die 0800 14 15 800. Kommt gut an euer Ziel.
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Isabel Radio Galaxy. Hi, am 24. August heißt, in genau 4 Monaten ist schon wieder Weihnachten und das bedeutet auch Lebkuchensaison startet. Heute tatsächlich in unserer Lebkuchenstadt in Nürnberg werden heute die ersten Lebkuchen verkauft. Da geht's los am Hauptmarkt. Ich muss ja sagen, bin ich noch nicht in the mood. Ich bin weder im Herbstmut noch im Winter- oder Lebkuchenmut. Es ist bitte noch ein bisschen Sommer. So, und so klingt unsere Playlist auch. Vielleicht Martin Garrix, Miles Smith. Und jetzt rein mit Kato.

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3: Bis dass der Tod euch scheidet.
4: Von wegen. Auch in Niederbayern enden viele Ehen vor dem Scheidungsrichter. Vor allem das verflixte siebte Jahr hat es in sich. Bei uns scheitern ganz besonders viele Ehen nach 5 bis 7 Jahren. In Niederbayern sind 2025 die Scheidungszahlen leicht nach oben gegangen auf 1966. Ein Plus von fast 1%. Bayernweit werden dagegen deutlich weniger Ehen geschieden.
5: Der Blick in die Regionen mit unseren Niederbayern-Reportern. Stadt Landshut, aktuell.
6: Ausnüchtern in der Zelle. Das ist gestern für einen Mann angesagt. In der Nacht auf Sonntag ist er in der Altstadt beim Feiern und gerät mit einem anderen Mann aneinander. Plötzlich greift er nach einer Bierflasche und schlägt nach seinem Kontrahenten. Das Opfer wird leicht verletzt, der Täter haut ab, kann aber kurz darauf von der Polizei festgenommen werden. Die Nacht verbringt er in einer Zelle, bevor er am Vormittag nach Hause darf. Aus Landshut, Nadine Zell.
5: Landkreis

0: Portal in aktuell.
1: Wenn's brennt, zählt jede Minute. Und vor allem geht's um die Frage, wo gibt's genug Löschwasser? Genau das wissen jetzt einige Gemeinden hier im Landkreis, und zwar die im Bereich des Zweckverbands Wasserversorgung Rottal-Inn. Hier gibt's eine Karte, die zeigt über 1850 Hydranten und wie viel Wasser an jedem Einzelnen verfügbar ist. Eine wichtige Info für die Feuerwehrler im Einsatz. Aus Pfarrkirchen, Matthias Löw.
0: Und jetzt maximal informiert über Deutschland und die Welt.
2: Er war der deutsche Logistikgigant. Klaus Kühne ist in der Nacht auf heute gestorben, im Alter von 89 Jahren. Der Milliardär lebt zuletzt in der Schweiz. Der Mittelstand braucht mehr Geld, wenn es um Forschung und Entwicklung geht. Ein aktueller Antragsstopp für Förderungen trifft Unternehmen hart. Deswegen wendet sich die Zentrale Innovationsprogramm Mittelstand an die Bundesregierung und fordert eine Aufhebung des Stopps. Wer nicht zahlen will, bekommt Werbung eingespielt beim KI-Anbieter OpenAI. Deren Chatbot ChatGPT zeigt ab sofort Werbung, und zwar unter jeder Antwort. Das gilt nur für die kostenfreie Version und den günstigsten Tarif. Soweit unser News-Update. Mehr gibt's auf unserer Website und in der App.
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4: Da ist heute genießen angesagt. 21 bis 25 Grad und Sonnenschein ohne Ende. Ab morgen, da zieht's wieder zu, es regnet und gewittert.
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4: Alles entspannt, ihr kommt gut durch.
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4: Blitzer stehen aktuell in Landau an der Isar bei der Feuerwehr. Hier wird nämlich in beide Richtungen geblitzt. Ihr habt auch was gesehen? Dann klingelt gern durch unter der 0800 14 15 800. Gute und sichere Fahrt euch.
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Hi, der Moritz hier. Ihr hört Radio Galaxy und ich bin wieder back und bring euch durch den Nachmittag wie gewohnt 13 bis 18 Uhr. Nur hier auf Radio Galaxy. Freue mich, hatte 2 Wochen richtig schöne Urlaub. Vielleicht geht's auch euch so. Dann seid ihr jetzt direkt im Montagsmodus direkt wieder reingestartet. Und Leute, ich kann euch mitfühlen. Ich sag's euch. So nach dem Urlaub wieder durchstarten, vielleicht auch ein bisschen anstrengend. Deswegen haben wir für euch was ganz Entspanntes jetzt hier in der Playlist. Das ist Holly Humberstone, die Newcomerin des Jahres, mittlerweile aber auch schon nicht mehr wirklich, To Love Somebody. Ein Hit, der international voll eingeschlagen ist. Den bekommt ihr jetzt auf die Ohren. Damit starten wir rein in diesen Nachmittag hier auf Radio Galaxy. Das sind die besten aktuellen Hits.

0: Kurz vor halb zwei haben wir es. Ihr hört Radio Galaxy und das natürlich auch über die Galaxy App, wenn ihr gerade unterwegs seid und draußen ein bisschen die Sonne genießt. Ihr seid mittendrin in unserem Radio Galaxy Hit Sommer. Den gibt's nur hier und deshalb gleich für euch der Sommerhit des Jahres. Die Die von Shakira und Burna Boy. Und wir tragen direkt einen hinterher. Alvaro Soler mit La Cintura ist auch für euch bei uns in der Playlist. Gleich hier auf Radio Galaxy.
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16: Mit Lisa Grubwinkler. Wohnen direkt neben dem Metallbauer oder der Spedition klingt nicht so idyllisch, könnte aber das Wohnungsproblem in größeren niederbayerischen Städten etwas entspannen. Besser sind Wohn- und Gewerbe streng getrennt, weil Lärm immer wieder zu Klagen gegen Betriebe führt. Der Bayerische Gemeindetag hätte gern ein Umdenken.
17: Und genau diesen Nutzungskonflikt muss man beheben. Es gibt verschiedene Wohnformen, wo das meines Erachtens ohne weiteres möglich ist. Eins davon wäre zum Beispiel das Thema vorübergehendes Wohnen. Also alles, was mit Tagespflege oder mit Wochenpflege zu tun hat, alles, was mit betreutes Wohnen zu tun hat, wo zum Beispiel im Gewerbegebiet ein Ärztehaus steht, bei dem man unmittelbar eine entsprechende Einheit angliedern könnte.
16: Sagt der Chef des Gemeindetags Uwe Brandl aus Avensberg. Und er findet, man kann den Menschen etwas mehr zumuten, solange es noch in einem erträglichen Rahmen bleibt.
18: Der Blick in die Regionen mit unseren Niederbayern-Reportern. Stadt Landshut, aktuell.
19: Weil Ebbe in den Kassen ist, sitzt die Altstadt weiter auf dem Trockenen. Jedenfalls bei der geplanten Wasserfontäne. Der Stadtrat hat das Projekt erstmal gestoppt. Grund sind die gestiegenen Kosten. Statt 64.000 Euro müsste die Stadt jetzt rund 184.000 Euro selbst zahlen. Zu viel für die leeren Kassen. Aber wenn jemand privat Geld springen lässt, könnte die Fontäne doch noch sprudeln. Aus dem Landshuter Rathaus, Martina Lesser.
18: Landkreis Kelheim, aktuell.
20: Freudenschüsse
19: Schütze können unsere Schützenvereine abfeuern. 2026 fließen 235.000 Euro in die Region. Das Geld schießt der Freistaat zu. Mit der Unterstützung will Bayern vor allem Ehrenamt, Jugendarbeit und den Zusammenhalt in den Vereinen stärken. Aus der Niederbayern-Redaktion, Daria Felsner.
18: Und jetzt maximal informiert über Deutschland und die Welt.
16: Sie sind auf dem Weg nach Paris, kommen aber nicht an. Ein Reisebus mit zwei deutschen Schulklassen verunglückt in Holland. Mehrere der 54 Schüler werden verletzt. Weder die Kinder noch die Lehrer schweben aber in Lebensgefahr. Diese Unbekannten haben ordentlich Mumm. In München attackieren sie ein Karrierecenter der Bundeswehr. Das Gebäude wird beschmiert und auch eine Scheibe wird eingeschlagen. Jetzt ermittelt die Kripo. Die Ukraine feiert heute ihren Unabhängigkeitstag. Als Geschenk gibt's von der EU neue Fördergelder, 6,1 Milliarden Euro. Schon vor kurzem genehmigt Brüssel Beschaffungspläne für 16 Milliarden Euro. Soweit unser News-Update. Mehr gibt's in der App und auf der Website.
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20: Also heute können wir uns echt nicht beschweren. Sonne bis in den Abend bei 25 Grad in der Spitze. Morgen dann schon wieder mehr Wolken. Die bringen auch immer wieder Schauer und Gewitter mit. Die Temperaturen halten sich stabil.
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20: Da schauen wir auf die A92 München Richtung Deggendorf. Zwischen Dingolfing Mitte und Dingolfing Ost gab's einen Unfall. Vorsicht, hier sind Personen auf der Fahrbahn.
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20: Fuß vom Gas in Landau an der Isar bei der Feuerwehr. Hier wird in beide Richtungen geblitzt. Ihr habt auch noch irgendwo einen Blitzer stehen sehen? Dann schickt ihn uns gerne rein an die 0800 14 15 800. Kommt gut an.
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1: Hi, Moritz hier. Leute, ich bin frisch aus dem Urlaub zurück. War am schönen Chiemsee. Sehr, sehr schön, kann ich euch nur empfehlen. Und vor allem auch super schnell mit dem Auto zu erreichen. Aber die Rückfahrt, die ist mir noch schneller vorgekommen. Da habe ich direkt mal nachgeschaut, warum eigentlich. Und festgestellt, es ist ein psychologischer Effekt. Die Hinfahrt, die wirkt einfach länger. Hauptsächlich dafür verantwortlich ist eine unbekannte Strecke, die wir fahren. Und die braucht einfach mehr Aufmerksamkeit. Dadurch rechnen wir dann auch automatisch mit einer längeren Rückfahrt, was aber natürlich faktisch komplett falsch ist. Einzige Ausnahme, die es dabei gibt, ihr seid wie ich mit euren Kids unterwegs, dann dauert jede Autofahrt unendlich lange. 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

0: Hi, hier ist Radio Galaxy. Gemeinsam kommen wir noch gut durch unseren Montagnachmittag und starten hier rein in diese Woche. Und es darf nicht zu anstrengend werden. Deshalb gleich zu Beginn in die neue Stunde Teddy Swims für euch mit Mr. Know-It-All. Ganz entspannte Nummer und seine Hammerstimme obendrauf lieben wir einfach. Außerdem frisch für euch bei uns in der Radio Galaxy Playlist Sorry Papi von Topic und Becky G. Hammernummer, ein gutes Feature, auch so ein richtiger Sommerhit. Gibt's gleich für euch hier auf Radio Galaxy.
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3: Mit Lisa Grubwinkler. Der Schuss kann nach hinten losgehen, denn es passiert auch in Niederbayern immer wieder, dass die Polizei wegen Anscheinswaffen ausrückt. Ein Rieseneinsatz läuft an, denn die Polizei weiß nicht, ob die Gewehre oder Pistolen echt sind. Andreas Holzhausen von der Gewerkschaft der Polizei Niederbayern sagt dazu:
4: Das ist für unsere Einsatzkräfte immer unglaublich schwierig dann, vor allem wenn das Polizeiliche gegenüber vielleicht nicht gleich reagiert oder falsch reagiert, dann bleibt da einfach die Ultima Ratio als Polizeibeamter, bleibt da dann normalerweise nichts mehr anderes übrig.
3: Also die Schusswaffen einzusetzen, wie zuletzt in München. Vergangene Woche ist hier ein Jugendlicher bei einem Polizeieinsatz schwer verletzt worden.
5: Der Blick in die Regionen mit unseren Niederbayern-Reportern. Landkreis Rottal-Inn aktuell.
6: Ein gemütlicher Ausflug mit der Pferdekutsche endet mit einem Riesenschrecken. Das Pferd erschreckt sich bei Triftern und geht durch. Ein kleines Mädchen kann sich nicht festhalten und stürzt von der Kutsche. Wie durch ein Wunder bleibt die 7-Jährige unverletzt. Auch die Kutscherin fällt runter. Sie hat ebenfalls einen Schutzengel und verletzt sich nur leicht. Am Ende sind alle erleichtert, dass alles nochmal gut ausgegangen ist.

0: Aus Triftern, Adrian Heimal.
1: Stadt Landshut, aktuell.
2: Polizisten sichten gerade Videomaterial. Die Beamten ermitteln zu einer Schlägerei in der Luitpoldstraße. In der Nacht auf Sonntag ist ein Ukrainer hier an einer Tankstelle. Plötzlich hält ein Auto, drei Unbekannte steigen aus und gehen auf den Mann los. Sie schlagen auf ihr Opfer ein, bis das am Boden liegt. Dann flüchtet die Gruppe in einem Auto mit tschechischer Zulassung. Eine Überwachungskamera filmt die Attacke. Aus Landshut, Johannes Steckner.
1: Und jetzt maximal informiert über Deutschland und die Welt.
3: Sie sind auf dem Weg nach Paris, kommen aber nicht an. Ein Reisebus mit zwei deutschen Schulklassen verunglückt in Holland. Mehrere der 54 Schüler werden verletzt. Weder die Kinder noch die Lehrer schweben aber in Lebensgefahr. Diese Unbekannten haben ordentlich Mumm. In München attackieren sie ein Karrierecenter der Bundeswehr. Das Gebäude wird beschmiert und auch eine Scheibe wird eingeschlagen. Jetzt ermittelt die Kripo. Die Ukraine feiert heute ihren Unabhängigkeitstag. Als Geschenk gibt's von der EU neue Fördergelder, 6,1 Milliarden Euro. Schon vor kurzem genehmigt Brüssel Beschaffungspläne für 16 Milliarden Euro. Soweit unser News-Update. Mehr gibt's in der App und auf der Website.
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5: Und da schaut's gut aus heute zum Wochenstart. Bis zu 25 Grad. Ganz viel Sonnenschein. Mehr Wolken kommen dann erst morgen so langsam zu uns. Und auch mal der ein oder andere Schauer kann mit dabei sein. Später dann am Tag bei höchstens 24 Grad. Also temperaturtechnisch bleibt's in etwa gleich.
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5: Wir schauen auf die A92. München-Deggendorf zwischen Dingolfing-Mitte und Dingolfing-Ost hat's gekracht. Bitte fahrt vorsichtig. Hier sind nämlich Personen auf der Fahrbahn unterwegs.
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5: Da haben wir einen auf der B588 in Mitterskirchen und in Landau an der Isar in der alten Umgehungsstraße. Mehr Blitzer entdeckt? 0800 14 15 800.
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0: Allianz Arena steht in Sydney. Warte, was ist denn da los? Also zumindest ist das so, wenn ihr einer Medaille glauben wollt. Da ging, glaube ich, gehörig was schief. Schönen Nachmittag, ihr hört Radio Galaxy, ich bin der Moritz und ich hoffe, ihr kommt noch gut durch. Sydney liegt ja in Australien bekanntermaßen und da hat ein Marathon stattgefunden. Und auf der Finisher-Medaille gab es jetzt tatsächlich genauso eine Panne. Da ist nämlich die Münchner Allianz Arena zu sehen. Ein sehr kurioser Fehler. In Sydney steht tatsächlich ein Allianz Stadium. Da lag also die Verwechslung sehr, sehr nahe. Naja, ist auch menschlich. Auch die Veranstalter haben darum gebeten, dass man ihnen das nicht zu sehr vorwirft. Und die Medaille, die dürfte es nicht so oft geben. Ja, und es ist also eine richtig witzige und auch einzigartige Erinnerung an diesen Marathon und an das schöne Bayern. Genauer gesagt, die Münchner Allianz Arena. Ich find's super. Ihr hört Radio Galaxy und das sind die besten aktuellen Hits. Nur für euch.
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0: Das ist der Hitsommer hier bei uns auf Radio Galaxy und wir machen auch gleich weiter mit einem richtigen Sommerhit. Alex Warren mit Fever Dream wartet für euch in der Playlist bei uns. Um kurz nach 3:30 gibt's den für euch auf die Ohren und wir haben für euch Talk to You ganz frisch reingepackt von Another. Das ist auch so ein richtiger Sommerhit, aber so entspannte Beats, ja, so ein bisschen eher so eine Beachparty, da passt der auf jeden Fall dazu. Das gibt's gleich für euch hier auf Radio Galaxy und ihr hört uns natürlich auch über unseren Webstream auf radiogalaxy.de.
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10: Mit Lisa Grubwinkler. Mit Karte bitte, sagen viele von uns beim Bezahlen. Immer öfter werden wir dann nach Trinkgeld gefragt. 10%, 20%, 30%. Die automatischen Auswahloptionen sind nicht immer lupenrein, warnt die Verbraucherzentrale.
11: Also wir sehen das natürlich auch jetzt nicht als perfekt positiv oder negativ, sondern wir beobachten das mal. Die Verbraucherzentrale Brandenburg hatte einen Betreiber einer Starbucks-Filiale abgemahnt. Der hatte die komplett versteckt, diese Einstellungen. Wenn ich kein Trinkgeld geben will, dann muss ich sofort sehen können, nein, ablehnen, ich möchte kein Trinkgeld geben. Das muss mir sofort ins Auge springen, das darf nicht versteckt sein.
10: Erklärt Simone Pup von der Verbraucherzentrale Bayern. Die Experten dort behalten auch Unternehmen bei uns im Auge und greifen im Ernstfall an.
12: Der Blick in die Regionen mit unseren Niederbayern-Reportern. Stadt Landshut, aktuell.
13: Ausnüchtern in der Zelle. Das ist gestern für einen Mann angesagt. In der Nacht auf Sonntag ist er in der Altstadt beim Feiern und gerät mit einem anderen Mann aneinander. Plötzlich greift er nach einer Bierflasche und schlägt nach seinem Kontrahenten. Das Opfer wird leicht verletzt, der Täter haut ab, kann aber kurz darauf von der Polizei festgenommen werden. Die Nacht verbringt er in einer Zelle, bevor er am Vormittag nach Hause darf. Aus Landshut, Nadine Zell.
14: Neues aus Niederbayerns Kultur.
15: Otzering im Kreis Dingolfing-Landau kämpft um seinen Borzenkäfer. Das Wirtshaus als Kulturprojekt steht auf der Kippe, bekommt aber prominente Unterstützung. Dicht und ergreifend plant ein großes Benefizkonzert in Landau. Mitte Oktober soll das steigen, die Einnahmen gehen an den Borzenkäfer. Ticket gibt's schon jetzt online zu kaufen. Aus Otzering, Lorenz Gruber.
16: Und jetzt maximal informiert über Deutschland und die Welt.
10: Den Boden saugen können Roboter heute schon. In ein paar Jahren hängen sie vielleicht auch unsere Wäsche auf oder kochen Essen. Fast die Hälfte der Deutschen würde menschenähnliche Roboter im Haushalt helfen lassen. Das zeigt eine neue Studie. Der Export ins EU-Ausland ist existenziell für unsere Wirtschaft. In Deutschland hängen über 7 Millionen Arbeitsplätze davon ab. Das meldet die Vereinigung der Bayerischen Wirtschaft. Die Zahlen beziehen sich auf 2022. Aktuell dürften noch mehr Arbeitsplätze am EU-Export hängen. Knapp 2 Jahre nach einem Freizeitdrama in den USA bekommen 2 Fahrgäste jetzt Schmerzensgeld. Die Jugendlichen sitzen damals über Kopf in einem Fahrgeschäft fest, klammern sich an Sitz und Gurt. Eine Jury spricht ihnen jetzt jeweils $275.000 zu. Soweit unser News-Update. 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
17: Und da kriegen wir heute viel Sonne ab am Montag. Morgen kommen dann auch ein paar Wolken wieder mit dazu zum Mix. Gen Abend kann es dann auch mal tröpfeln bei 20 bis 24 Grad.
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17: Wir schauen auf die A92 München-Deggendorf. Die Ausfahrt Dingolfing West ist gesperrt wegen der Baustelle. Das Ganze dauert noch ein bisschen länger, bis ca. 19 Uhr heute.
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17: Da haben wir einen in Obermünchen im Landkreis Landshut und in Landau an der Isar in der alten Umgehungsstraße. Mehr entdeckt? Schickt uns doch gerne durch per WhatsApp unter der 0800 1415 800.
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Hi, der Moritz hier. Ihr hört Radio Galaxy und Grüße gehen mal raus nach München zu euch. Ich war erst in meinem Urlaub jetzt für einen Tag ein bisschen einen Freund besuchen, aber auch in der Innenstadt unterwegs und habe mir da mal den Lego Store angeguckt und das durfte ich mir auf keinen Fall verpassen lassen. Die Olivia Rodrigo Sets, die hat nämlich wirklich eigenen Lego Merch rausgebracht. Habe ich mir dann auch mal live und in Farbe angeguckt. Muss ich sagen, schauen auch gar nicht so schlecht aus. Alles natürlich in lila gehalten und auch mit bisschen schwarz. So wie es zum aktuellen Album einfach passt. Und der hier kommt davon, das ist Drop Dead. Den gibt es jetzt für euch auf die Ohren. Das sind die besten aktuellen Hits für euren Nachmittag hier auf Radio Galaxy.

0: kurz vor 3 Hamas, ihr hört Radio Galaxy. Ich bin der Moritz und freue mich, dass ihr mit am Start seid. Kygo, Khaled und Griffin warten in der nächsten Stunde auf euch mit Save My Love. Ganz entspannte Nummer, genau das Richtige, was wir jetzt am Nachmittag brauchen. Außerdem frisch mit dabei Chris de Sarandi mit Good Old Days, feiert das jetzt und hier und dass man einfach auch das ein bisschen genießen soll. Und später kann man ja dann auf diese Tage zurückblicken und sagen, das waren die guten alten Tage. Darum geht's in diesem Song und den gibt's auch gleich für euch auf die Ohren hier auf Radio Galaxy.
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13: Mit Lisa Grubwinkler. Normale Staunsen stechen 1 bis 2 Mal pro Stunde, die asiatische Tigermücke bis zu 42 Mal. Deswegen wird genau beobachtet, wo sich die fremde Mückenart bei uns in der Region ausbreitet. Nathalie Paravinja vom Mückenmonitoring Bayern.
14: Nicht überall, wo ein Fund bekannt wird, schafft es die Tigermücke auch, sich anzusiedeln. Anders ist es aber in Städten, wie zum Beispiel in den Städten Fürth oder in Würzburg. An den Orten ist es der Tigermücke bereits gelungen, sich zu vermehren und sich auch dauerhaft zu etablieren.
13: Bei uns in Niederbayern ist bisher noch keine Tigermücke gefunden worden. Wer eine entdeckt, kann die aber beim Landesamt für Gesundheit und Lebensmittelsicherheit melden.
1: Der Blick in die Regionen mit unseren Niederbayern-Reportern. Stadt Landshut, aktuell.
15: Weil Ebbe in den Kassen ist, sitzt die Altstadt weiter auf dem Trockenen. Jedenfalls bei der geplanten Wasserfontäne. Der Stadtrat hat das Projekt erstmal gestoppt. Grund sind die gestiegenen Kosten. Statt 64.000 Euro müsste die Stadt jetzt rund 184.000 Euro selbst zahlen. Zu viel für die leeren Kassen. Aber wenn jemand privat Geld springen lässt, könnte die Fontäne doch noch sprudeln. Aus dem Landshuter Rathaus, Martina Lesser.
1: Neues aus der Region.
16: Danke für eure Hilfe, sagt heute das Polizeipräsidium Niederbayern. Tagelang suchen die Beamten nach einem 16-Jährigen, starten auch eine Öffentlichkeitsfahndung. Heute dann die Entwarnung, der Jugendliche aus Neureichenau ist wieder aufgetaucht. Die Bundespolizei findet ihn in Bad Reichenhall, fast 180 Kilometer von

0: einem Zuhause entfernt. Aus der Niederbayern-Redaktion Tim Neumann.
1: Und jetzt maximal informiert über Deutschland und die Welt.
2: Den Boden saugen können Roboter heute schon. In ein paar Jahren hängen sie vielleicht auch unsere Wäsche auf oder kochen Essen. Fast die Hälfte der Deutschen würde menschenähnliche Roboter im Haushalt helfen lassen. Das zeigt eine neue Studie. Der Export ins EU-Ausland ist existenziell für unsere Wirtschaft. In Deutschland hängen über 7 Millionen Arbeitsplätze davon ab. Das meldet die Vereinigung der Bayerischen Wirtschaft. Die Zahlen beziehen sich auf 2022. Aktuell dürften noch mehr Arbeitsplätze am EU-Export hängen. Knapp 2 Jahre nach einem Freizeitdrama in den USA bekommen 2 Fahrgäste jetzt Schmerzensgeld. Die Jugendlichen sitzen damals über Kopf in einem Fahrgeschäft fest, klammern sich an Sitz und Gurt. Eine Jury spricht ihnen jetzt jeweils $275.000 zu. Soweit unser News-Update. 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
4: Und da kriegen wir heute viel Sonne ab am Montag. Morgen kommen dann auch ein paar Wolken wieder mit dazu zum Mix. Gen Abend kann es dann auch mal tröpfeln bei 20 bis 24 Grad.
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4: Gut schaut's aus auf den Straßen. Ihr kommt gut durch.
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4: Da haben wir einen in Obermünchen im Landkreis Landshut und in Landau an der Isar in der alten Umgehungsstraße steht noch einer. Wenn ihr mehr entdeckt habt, klingelt gerne durch 0800 14 15 800.
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0: Gamer, aufgepasst! Ihr habt gedacht, GTA 6 ist der Release des Jahres? Ha, falsch gedacht! Ein kleines Indie-Game geht gerade total viral, ist ein absoluter Fiebertraum und mehr dazu habt ihr von meinem Kollegen Felix heute in der Morning Show gehört.
1: Jetzt ist ja Bahnfahren sowieso für viele von uns schon der Horror, aber ein Spieleentwickler dachte sich, Mensch, wieso Stuttgart 21 nicht als Horrorgame rausbringen, bei dem man als Spieler unendlich lange zum Gleis laufen muss.
2: Falls Sie denken, der Weg dauert unendlich lang, das stimmt nicht.
1: Gänsehaut, Leute. Wann die Vollversion von S21 The Game rauskommt, ist noch nicht bekannt, aber ihr könnt euch die Demo zum Spiel auf Steam jetzt schon kostenlos runterladen, falls ihr länger nicht mehr Bahn gefahren seid und mal wieder was spüren wollt.
0: Absoluter Horror. Das ist euer Trend-Update. Das bekommt ihr auch morgen wieder um kurz nach 6 und um kurz nach 8 nur hier auf Radio Galaxy.

0: Night Radio Galaxy um kurz vor 4:30 und gemeinsam kommen wir gut durch unseren Nachmittag. Natürlich mit den besten aktuellen Hits und da wartet gleich Bibi Rexha auf euch mit New Religion. Also wenn ihr jetzt gleich mal nur so kurz wegnickt im Büro zum Beispiel. Sie rüttelt euch auf jeden Fall wieder wach mit dem Banger. Außerdem ganz frisch bei uns in der Playlist mit dabei ist Pop Queen Taylor Swift. I Knew It, I Knew You, der Soundtrack zum aktuellen Toy Story Film, den könnt ihr auch noch im Kino sehen. Gibt's gleich für euch auf die Ohren hier auf Radio Galaxy und ihr hört uns komplett rauschfrei, zum Beispiel im Auto über DAB+.
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15: Mit Lisa Grubwinkler. Drängeln, dichtes Auffahren, knappes Einscheren. Auf Niederbayernstraßen passiert das immer wieder. Eine Studie zeigt jetzt, immer mehr Autofahrer beschreiben ihre Fahrweise als aggressiv. Wie schaut's also mit Nötigung im Straßenverkehr aus?
16: Wir in Niederbayern haben sowohl 2024 als auch 2025 jeweils 373 solcher Fälle verzeichnet. Wenn wir die Fälle jetzt allerdings in den Kontext setzen, dass in Niederbayern mehr als 800.000 Fahrzeuge zugelassen sind, dann können wir durchaus davon ausgehen, dass sich die meisten Verkehrsteilnehmerinnen und Verkehrsteilnehmer umsichtig und auch rücksichtsvoll verhalten.
15: Erklärt Christoph Rank vom Polizeipräsidium Niederbayern. Zumindest die Zahl der Nötigungen im Straßenverkehr steigt bei uns also nicht. In den Kopf der einzelnen Autofahrer kann die Polizei aber natürlich nicht schauen.
17: Der Blick in die Regionen mit unseren Niederbayern-Reportern. Landkreis Kelheim, aktuell.
18: Freudenschüsse können unsere Schützenvereine abfeuern. 2026 fließen 235.000 Euro in die Region. Das Geld schießt der Freistaat zu. Mit der Unterstützung will Bayern vor allem Ehrenamt, Jugendarbeit und den Zusammenhalt in den Vereinen stärken. Aus der Niederbayern-Redaktion, Daria Felsner.
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19: Jedes Mal schauen wir gespannt aufs Smartphone. Klappt die Alarmierung oder nicht? Beim bundesweiten Sirenenprobealarm. Das nächste Mal findet der am 10. September statt. Dann werden wir wieder per Warn-App Nina alarmiert. Außerdem wird um 11 Uhr einige Minuten lang ein Heulton abgespielt. Aus der Niederbayern-Redaktion Tabea Mann.
7: Und jetzt maximal informiert über Deutschland und die Welt.
15: Sie sind nicht mehr gelb, sondern orange. Mehr als 30 Taxis werden vor kurzem im oberbayerischen Hof beschmiert. Bisher gibt es keine Hinweise auf die Täter. Der Schaden liegt aber bei über 100.000 Euro. Die Bundesregierung ist zurück aus der Sommerpause und trifft sich morgen in Brandenburg. Bei der Klausur sollen die politischen Schwerpunkte der nächsten Monate festgelegt werden. Einer davon dürfte die Klimapolitik sein, aber auch zur Rentenreform gibt es neue Vorschläge. Neuseeland wirft unter 16-Jährige aus den sozialen Medien. Die Regierung plant jetzt ein Mindestalter für Instagram, TikTok und Co. Ziel ist mehr Sicherheit im Internet. Soweit unser News-Update. Mehr in der App und auf der Website.
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20: Viel Sonne und höchstens 25 Grad. Und trocken bleibt's auch heute. Bis morgen, da könnt ihr nämlich mal Schauer durchziehen. Vor allem so später am Tag. Hier und da mal Tropfen mit dabei.
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20: Schaut gut aus. Freie Fahrt in Niederbayern.
14: Blitzer.
20: Da haben wir einen in Landshut in der Luitpoldstraße und im Landkreis Landshut in Obermünchen. Mehr entdeckt? WhatsApp an die 0800 1415 800.
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Leute, da kommt was richtig Großes auf uns zu. Der Game Changer des Jahres, so wird es beschrieben. IKEA und Xbox machen jetzt anscheinend ein gemeinsames Ding. Und dabei geht es um Produkte, aber was genau das sein soll, das wissen wir einfach nicht. Auf Social Media natürlich auch schon die ersten Reels aufgetaucht. Ja, aber so wirklich durchscheinen lassen sie da nicht, um was es gehen soll. Könnte eventuell ein Sitzsack sein oder vielleicht auch eine Lampe, das sind so die ersten Spekulationen. Aber so richtig wissen, tun wir es dann erst, wenn die Gamescom startet und die startet dann auch schon übermorgen. Dann geht es dann auch schon los und dann könnte es sein, dass da natürlich das Ganze revealed wird, worum es da dann geht. Also lassen wir uns überraschen. IKEA und Xbox, gemeinsame Sache. Naja, könnten ja aber auch vielleicht einfach so Zockertische sein, ne? Mit integriertem Licht und Xbox-Logo. Ich weiß es nicht. Wir lassen uns überraschen und wenn es soweit ist, dann hört es zuerst bei uns hier auf Radio Galaxy. Und die besten aktuellen Hits, die haben wir für euren Nachmittag. Ganz entspannte Nummer jetzt. Harry Styles mit American Girls.

0: Ihr seid mittendrin im Hitsommer hier auf Radio Galaxy und deshalb gibt's gleich um kurz nach sechs nach den Nachrichten den Sommerhit des Jahres. Das ist Die Die von Shakira und Burna Boy. Außerdem frisch bei uns in der Playlist gelandet Nico Santos mit Why Don't You Stay, absoluter Sommerhit. Den gibt's gleich für euch auf die Ohren hier auf Radio Galaxy.
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3: Mit Lisa Grubwinkler. Mit Karte bitte, sagen viele von uns beim Bezahlen. Immer öfter werden wir dann nach Trinkgeld gefragt. 10%, 20%, 30%. Die automatischen Auswahloptionen sind nicht immer lupenrein, warnt die Verbraucherzentrale.
4: Also wir sehen das natürlich auch jetzt nicht als perfekt positiv oder negativ, sondern wir beobachten das mal. Die Verbraucherzentrale Brandenburg hatte einen Betreiber einer Starbucks-Filiale abgemahnt. Der hatte die komplett versteckt, diese Einstellungen. Wenn ich kein Trinkgeld geben will, dann muss ich sofort sehen können, nein, ablehnen, ich möchte kein Trinkgeld geben. Das muss mir sofort ins Auge springen, das darf nicht versteckt sein.
3: Erklärt Simone Pup von der Verbraucherzentrale Bayern. Die Experten dort behalten auch Unternehmen bei uns im Auge und greifen im Ernstfall ein.
5: Der Blick in die Regionen mit unseren Niederbayern-Reportern. Landkreis Landshut, aktuell.
6: Stehen Schüler in Niedereichbach bald im Regen? Gestern brennt hier ein Bushäuschen ab. Ein Autofahrer bemerkt das Feuer und wählt den Notruf. Vor Ort fanden Einsatzkräfte mehrere Brandanzünder. Ein Zeuge meldet außerdem zwei verdächtige Biker, die er in der Nähe des Bushäuschens gesehen hat. Nach ihnen sucht die Polizei jetzt. Aus Niedereichbach, Johannes Stettner.
7: Neues aus Niederbayerns Kultur.
8: Otzering im Kreis Dingolfing-Landau kämpft um seinen Borzenkäfer. Das Wirtshaus als Kulturprojekt steht auf der Kippe, bekommt aber prominente Unterstützung. Dicht und ergreifend plant ein großes Benefizkonzert in Landau. Mitte Oktober soll das steigen, die Einnahmen gehen an den Borzenkäfer. Ticket gibt's schon jetzt online zu kaufen. Aus Otzering, Lorenz Gruber.
9: Und jetzt maximal informiert über Deutschland und die Welt.
3: Sie sind nicht mehr gelb, sondern orange. Mehr als 30 Taxis werden vor kurzem im oberbayerischen Hof beschmiert. Bisher gibt es keine Hinweise auf die Täter. Der Schaden liegt aber bei über 100.000 Euro. Die Bundesregierung ist zurück aus der Sommerpause und trifft sich morgen in Brandenburg. Bei der Klausur sollen die politischen Schwerpunkte der nächsten Monate festgelegt werden. Einer davon dürfte die Klimapolitik sein, aber auch zur Rentenreform gibt es neue Vorschläge. Neuseeland wirft unter 16-Jährige aus den sozialen Medien. Die Regierung plant jetzt ein Mindestalter für Instagram, TikTok und Co. Ziel ist mehr Sicherheit im Internet. Soweit unser News-Update. Mehr in der App und auf der Website.
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10: Und da schaut's gut aus heute zum Wochenstart. Bis zu 25 Grad. Ganz viel Sonnenschein. Mehr Wolken kommen dann erst morgen so langsam zu uns. Und auch mal der ein oder andere Schauer kann mit dabei sein. Später dann am Tag bei höchstens 24 Grad. Also temperaturtechnisch bleibt's in etwa gleich.
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10: Wir haben keine größeren Verkehrsmeldungen für euch. Alles soweit ruhig.
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2: Da haben wir aktuell zwei für euch. Einer steht in Landshut in der Luitpoldstraße und einer in Obermünchen im Landkreis Landshut. Wenn ihr aber noch was beisteuern könnt zu unserer Liste, schnappt euch das Handy und ruft durch 0800 14 15 800.
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Hi, der Moritz hier auf Radio Galaxy. Ich wünsche euch einen schönen Nachmittag. Wir haben die besten aktuellen Hits für euch am Start, deshalb darf der hier nicht fehlen. Dracula, das ist ein Song ursprünglich von Tame Impala, aber die haben sich ja nochmal zusammengetan mit K-Pop-Sängerin Jenny. Rausgekommen ist eine Remix-Version, wo sich die Gesangsparts ein bisschen abwechseln zwischen dem Frontsänger von Tame Impala und Jenny. Und diese Version, die liebt ihr einfach. Die ist auf Social Media so viral gegangen, dass ihr ihn jetzt hier auch bei uns in der Playlist hört. Hier ist Dracula für euch auf Radio Galaxy.

0: So Leute, kurz vor 5 haben wir es gehört, Radio Galaxy. Und vielleicht ist es ja gerade bei der Arbeit auch ein bisschen anstrengend. Und deshalb haben wir gleich für euch den hier. Teddy Swims und Mr. Nold, All Wartner auf euch. Ganz entspannte Nummer, seine Hammerstimme obendrauf. Perfekt, um jetzt mal ein bisschen durchzuschnaufen, sich zurückzulehnen. Und dann kann man noch die letzten To-Dos für heute erledigen. Und dann ist aber auch gut, ne? Die Woche, die liegt ja auch noch vor uns. Außerdem frisch mit dabei, Repeated von Martin Garrix mit der Hammerstimme von Ed Sheeran. Der bringt nochmal so ein bisschen Energie in Richtung Feierabend, gleich hier auf Radio Galaxy. Und ihr hört uns natürlich auch über die Galaxy-App. Gerne kostenlos downloaden.
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16: Mit Lisa Grubwinkler. Normale Staunsen stechen ein- bis zweimal pro Stunde, die asiatische Tigermücke bis zu 42 Mal. Deswegen wird genau beobachtet, wo sich die fremde Mückenart bei uns in der Region ausbreitet. Nathalie Paravinja vom Mückenmonitoring Bayern.
17: Nicht überall, wo ein Fund bekannt wird, schafft es die Tigermücke auch, sich anzusiedeln. Anders ist es aber in Städten, wie zum Beispiel in den Städten Fürth oder in Würzburg. An den Orten ist es der Tigermücke bereits gelungen, sich zu vermehren und sich auch dauerhaft zu etablieren.
16: Bei uns in Niederbayern ist bisher noch keine Tigermücke gefunden worden. Wer eine entdeckt, kann die aber beim Landesamt für Gesundheit und Lebensmittelsicherheit melden.
18: Der Blick in die Regionen mit unseren Niederbayern-Reportern. Landkreis Dingolfing-Landau, aktuell.
19: Das Finanzamt in Dingolfing warnt aktuell vor Phishing-Mails. Betrüger verschicken Nachrichten mit dem Elster-Logo und fragen persönliche Daten ab. Oft sollen die Empfänger auch auf Links klicken. Eine Falle, weiß das Finanzamt. Deswegen der Appell, bei verdächtigen Mails erst das eigene Elster-Postfach checken. Taucht hier keine Nachricht auf, ist die E-Mail von Betrügern verschickt worden. Aus Dingolfing, Holger Bier.
18: Landkreis Rottal-Inn aktuell.
4: Das Badewetter macht aktuell Pause. Kommt es zurück, können wir uns im Badesee Gries bei Bad Birnbach abkühlen. Das Landratsamt hebt hier die Badewarnung auf. Bei einem aktuellen Test sind keine Blaualgen mehr gefunden worden. Färbt sich das Wasser aber wieder grün-blau, sollen Badegäste lieber draußen bleiben. Für den Rottauensee in Postmünster bleibt die Warnung bestehen. Aus Bad Birnbach, Alexander Kramer.
18: Und jetzt maximal informiert über Deutschland und die Welt.
16: Briefwahl ja oder nein? Die AfD meint nein, warnt vor möglicher Manipulation und will die Briefwahl abschaffen. Die Union ist gegen den Vorschlag und warnt, die Briefwahl ermöglicht eine maximal große Wahlbeteiligung. Änderungsbedarf sieht die Regierungspartei deswegen keinen. Der Bundespräsident packt seine Koffer. Wegen Sanierungen im Schloss Bellevue ziehen die Steinmeiers um in einen modernen Bau nahe des Kanzleramts. Jetzt ist dem neuen Hausherrn offiziell der Schlüssel übergeben worden. Nach einem schweren Unwetter im Baltikum sind tausende Haushalte immer noch ohne Strom. Betroffen sind Litauen und Lettland. Hier sind Verteilernetze durch umgestürzte Bäume und starken Wind beschädigt worden. Die Aufräumarbeiten könnten noch mehrere Tage dauern. Soweit unser News-Update. Mehr gibt's auf unserer Website und in der App.
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20: Heute bleibt's ruhig bei uns in der Region. Keine Regenwolken in Sicht. Erstmal morgen dann erst wieder. Bei 20 bis 24 Grad kann's dann gen Abend auch mal nass runterkommen. Vereinzelt paar mehr Wolken sind mit dabei. Die Sonne hat aber auch ganz gute Chancen.
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20: Schaut gut aus. Ihr kommt gut durch.
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20: Einen haben wir in Landshut, in der Luitpoldstraße und in Obermünchen im Landkreis Landshut steht noch einer. Mehr entdeckt? Dann schickt uns gerne durch. WhatsApp an die 0800 14
22: 15 800. 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

hier. Leute, ich bin frisch aus dem Urlaub zurück, war am schönen Chiemsee. Sehr, sehr schön, kann ich euch nur empfehlen und vor allem auch super schnell mit dem Auto zu erreichen. Aber die Rückfahrt, die ist mir noch schneller vorgekommen. Da habe ich direkt mal nachgeschaut, warum eigentlich, und festgestellt, es ist ein psychologischer Effekt. Die Hinfahrt, die wirkt einfach länger. Hauptsächlich dafür verantwortlich ist eine unbekannte Strecke, die wir fahren, und die braucht einfach mehr Aufmerksamkeit. Dadurch rechnen wir dann auch automatisch mit einer längeren Rückfahrt, was aber natürlich faktisch komplett falsch ist. Einzige Ausnahme, die es dabei gibt, ihr seid wie ich mit euren Kids unterwegs, dann dauert jede Autofahrt unendlich lange. 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

0: ab geht's in Richtung Feierabend. Wir haben kurz vor 5 hier auf Radio Galaxy. Starten wir gleich mit einem Song, der perfekt in unseren Hitsommer des Jahres passt. Das ist Alex Warren mit Fever Dream. Ja, lässt auf quasi die Sonne schon wieder aufgehen und durch diese Wolken ein bisschen durchscheinen lassen. Außerdem ist Nico Santos auch gleich mit am Start mit All Time High. Volle Sommer-Hit-Ladung quasi für euch. Gleich hier auf Radio Galaxy.
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3: Mit Lisa Grubwinkler. Drängeln, dichtes Auffahren, knappes Einscheren. Auf Niederbayernstraßen passiert das immer wieder. Eine Studie zeigt jetzt, immer mehr Autofahrer beschreiben ihre Fahrweise als aggressiv. Wie schaut's also mit Nötigung im Straßenverkehr aus?
4: Wir in Niederbayern haben sowohl 2024 als auch 2025 jeweils 373 solche Fälle verzeichnet. Wenn wir die Fälle jetzt allerdings in den Kontext setzen, dass in Niederbayern mehr als 800.000 Fahrzeuge zugelassen sind, dann können wir durchaus davon ausgehen, dass sich die meisten Verkehrsteilnehmerinnen und Verkehrsteilnehmer umsichtig und auch rücksichtsvoll verhalten.
3: Erklärt Christoph Frank vom Polizeipräsidium Niederbayern. Zumindest die Zahl der Nötigungen im Straßenverkehr steigt bei uns also nicht. In den Kopf der einzelnen Autofahrer kann die Polizei aber natürlich nicht schauen.
5: Der Blick in die Regionen mit unseren Niederbayern-Reportern. Landkreis Rottal-Inn aktuell.
6: Wenn's brennt, zählt jede Minute. Und vor allem geht's um die Frage, wo gibt's genug Löschwasser? Genau das wissen jetzt einige Gemeinden hier im Landkreis, und zwar die im Bereich des Zweckverbands Wasserversorgung Rottal-Inn. Hier gibt's eine Karte, die zeigt über 1850 Hydranten und wie viel Wasser an jedem Einzelnen verfügbar ist. Eine wichtige Info für die Feuerwehrler im Einsatz. Aus Pfarrkirchen, Matthias Löw.
1: Der Sport in der Region.
7: Mitte Oktober startet die neue Volleyballsaison. Die Roten Raben Vilsbiburg drehen bis dahin keine Däumchen. Gleich drei Mädels sind aktuell in Schweden bei der Volleyball-EM. Amanda Cavalcanti und Alice Clemente stehen für Portugal auf dem Platz. Diana Favrek für Österreich. Am 13. Oktober geht's für die Raben dann zurück in die erste Bundesliga. Dauerkarten für die Saison gibt's schon zu kaufen. Aus der Sportredaktion Erich Schemmer.
5: Und jetzt maximal informiert über Deutschland und die Welt.
3: Briefwahl ja oder nein? Die AfD meint nein, warnt vor möglicher Manipulation und will die Briefwahl abschaffen. Die Union ist gegen den Vorschlag und warnt, die Briefwahl ermöglicht eine maximal große Wahlbeteiligung. Änderungsbedarf sieht die Regierungspartei deswegen keinen. Der Bundespräsident packt seine Koffer. Wegen Sanierungen im Schloss Bellevue ziehen die Steinmeiers um in einen modernen Bau nahe des Kanzleramts. Jetzt ist dem neuen Hausherrn offiziell der Schlüssel übergeben worden. Nach einem schweren Unwetter im Baltikum sind tausende Haushalte immer noch ohne Strom. Betroffen sind Litauen und Lettland. Hier sind Verteilernetze durch umgestürzte Bäume und starken Wind beschädigt worden. Die Aufräumarbeiten könnten noch mehrere Tage dauern. Soweit unser News-Update. Mehr gibt's auf unserer Website und in der App.
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8: Und da schaut's gut aus heute zum Wochenstart. Bis zu 25 Grad. Ganz viel Sonnenschein. Mehr Wolken kommen dann erst morgen so langsam zu uns. Und auch mal der ein oder andere Schauer kann mit dabei sein. Später dann am Tag bei höchstens 24 Grad. Also temperaturtechnisch bleibt's in etwa gleich.
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8: Da schauen wir auf die B388, Vilsbiburg Richtung Taufkirchen. Bitte vorsichtig fahren zwischen Johanneskirchen und Felden. Hier in beiden Richtungen eine Ölspur.
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1: Blitzer. Da haben wir aktuell zwei für euch. Einer steht in Landshut in der Luitpoldstraße und einer in Obermünchen im Landkreis Landshut. Wenn ihr aber noch was beisteuern könnt zu unserer Liste, schnappt euch das Handy und ruft durch 0800 14 15 800.
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0: Gamer, aufgepasst. Ihr habt gedacht, GTA 6 ist der Release des Jahres. Ha, falsch gedacht. Ein kleines Indie-Game geht gerade total viral, ist ein absoluter Fiebertraum. Und mehr dazu habt ihr von meinem Kollegen Felix heute in der Morning Show gehört.
1: Jetzt ist ja Bahnfahren sowieso für viele von uns schon der Horror. Aber ein Spieleentwickler dachte sich, Mensch, wieso Stuttgart 21 nicht als Horrorgame rausbringen, bei dem man als Spieler unendlich lange zum Gleis laufen muss.
2: Falls Sie denken, der Weg dauert unendlich lang, das stimmt nicht.
1: Gänsehaut, Leute. Wann die Vollversion von S21 The Game rauskommt, ist noch nicht bekannt, aber ihr könnt euch die Demo zum Spiel auf Steam jetzt schon kostenlos runterladen, falls ihr länger nicht mehr Bahn gefahren seid und mal wieder was spüren wollt.
0: Absoluter Horror. Das ist euer Trend-Update. Das bekommt ihr auch morgen wieder um kurz nach 6 und um kurz nach 8 nur hier auf Radio Galaxy. 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

0: kurz vor halb sechs haben wir's. Ich hoffe, ihr sitzt schon im Auto und seid auf dem Weg in euren Feierabend. Da begleiten wir euch natürlich von Radio Galaxy mit den besten aktuellen Hits. Gleich ganz entspannte Nummer. Save My Love von Kygo, Khaled und Griffin bei uns in der Playlist, damit ihr mir noch gut ankommt. Außerdem ganz frischer Sound für euch mit am Start von Another Talk to You. Richtig Hammernummer. Gibt's gleich für euch auf die Ohren hier auf Radio Galaxy und im Auto hört ihr uns komplett rauschfrei über DAB+.
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12: Mit Lisa Grubwinkler. Mit Karte bitte, sagen viele von uns beim Bezahlen. Immer öfter werden wir dann nach Trinkgeld gefragt. 10%, 20%, 30%. Die automatischen Auswahloptionen sind nicht immer lupenrein, warnt die Verbraucherzentrale.
13: Also wir sehen das natürlich auch jetzt nicht als perfekt positiv oder negativ, sondern wir beobachten das mal. Die Verbraucherzentrale Brandenburg hatte einen Betreiber einer Starbucks-Filiale abgemahnt. Der hatte die komplett versteckt, diese Einstellungen. Wenn ich kein Trinkgeld geben will, dann muss ich sofort sehen können, nein, ablehnen, ich möchte kein Trinkgeld geben. Das muss mir sofort ins Auge springen, das darf nicht versteckt sein.
12: Erklärt Simone Pup von der Verbraucherzentrale Bayern. Die Experten dort behalten auch Unternehmen bei uns im Auge und greifen im Ernstfall an.
14: Der Blick in die Regionen mit unseren Niederbayern-Reportern. Stadt Landshut, aktuell.
15: Polizisten sichten gerade Videomaterial. Die Beamten ermitteln zu einer Schlägerei in der Luitpoldstraße. In der Nacht auf Sonntag ist ein Ukrainer hier an einer Tankstelle. Plötzlich hält ein Auto, drei Unbekannte steigen aus und gehen auf den Mann los. Sie schlagen auf ihr Opfer ein, bis das am Boden liegt. Dann flüchtet die Gruppe in einem Auto mit tschechischer Zulassung. Eine Überwachungskamera filmt die Attacke. Aus Landshut, Johannes Stöckner.
16: Neues aus der Region.
17: Danke für eure Hilfe, sagt heute das Polizeipräsidium Niederbayern. Tagelang suchen die Beamten nach einem 16-Jährigen, starten auch eine Öffentlichkeitsfahndung. Heute dann die Entwarnung, der Jugendliche aus Neureichenau ist wieder aufgetaucht. Die Bundespolizei findet ihn in Bad Reichenhall, fast 180 Kilometer von seinem Zuhause entfernt. Aus der Niederbayern-Redaktion Tim Neumann.
18: Und jetzt maximal informiert über Deutschland und die Welt.
12: Lidl-Kunden sollten ihren Kühlschrank checken. Der Discounter ruft jetzt zwei Varianten einer spanischen Chorizo-Wurst zurück. Das Produkt ist bundesweit verkauft worden. Bei der Lieferung könnte die Kühlkette unterbrochen worden sein, meldet Lidl. Vergangene Woche schießen Polizisten in München auf einen Jugendlichen. Jetzt gibt es rassistische Vorwürfe rund um den Fall, die die Polizei entschieden zurückweist. Die Einsatzkräfte haben nur geschossen, weil der Jugendliche eine täuschend echt aussehende Softair-Pistole dabei gehabt hat, so die Polizei. Der Fall wird weiter untersucht. Autobauer Volkswagen muss weiter sparen und wird dabei von der IG Metall ganz genau beobachtet. Sollte VW weiter Stellen abbauen wollen, droht die Gewerkschaft mit harten Protesten und Streiks. Soweit unser News-Update. Mehr gibt's in der App und auf der Website.
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19: Viel Sonne und höchstens 25 Grad. Und trocken bleibt's auch heute. Bis morgen, da könnt ihr nämlich mal Schauer durchziehen. Vor allem so später am Tag. Hier und da mal Tropfen mit dabei.
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19: Bitte vorsichtig fahren. Eine Ölspur auf der B388 Vilsbiburg-Taufkirchen zwischen Johanneskirchen und Felden.
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19: Zwei haben wir da aktuell für euch. Einen auf der B20 zwischen Haunersdorf und Simbach und einen in Landshut in der Luitpoldstraße. Noch mehr entdeckt? Klingelt gerne durch. 0800 1415 800.
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Münchner Allianz Arena steht in Sydney? Warte, was ist denn da los? Also zumindest ist das so, wenn ihr einer Medaille glauben wollt. Da ging, glaube ich, gehörig was schief. Schönen Nachmittag, ihr hört Radio Galaxy, ich bin der Moritz und ich hoffe, ihr kommt noch gut durch. Sydney liegt ja in Australien bekanntermaßen und da hat ein Marathon stattgefunden. Und auf der Finisher-Medaille gab es jetzt tatsächlich genauso eine Panne. Da ist nämlich die Münchner Allianz Arena zu sehen. Ein sehr kurioser Fehler. In Sydney steht tatsächlich ein Allianz Stadium. Da lag also die Verwechslung sehr, sehr nahe. Naja, ist auch menschlich. Auch die Veranstalter haben darum gebeten, dass man ihnen das nicht zu sehr vorwirft. Und die Medaille, die dürfte es nicht so oft geben. Ja, und es ist also eine richtig witzige und auch einzigartige Erinnerung an diesen Marathon und an das schöne Bayern. Genauer gesagt, die Münchner Allianz Arena. Ich find's super. Ihr hört Radio Galaxy und das sind die besten aktuellen Hits. Nur für euch.

0: Stelle verabschiede ich mich in meinen Feierabend. Ich wünsche euch noch einen tollen Montagabend und den verbringen wir hier natürlich auch mit den besten aktuellen Hits auf Radio Galaxy. Bibi Rexha mit New Religion gleich. Richtige Energie für unseren Feierabend. Außerdem Moving to the Sun von Ugel auch mit am Start, denn wir sind ja noch immer mittendrin im Hitsommer. Gibt's gleich für euch alles auf die Ohren hier auf Radio Galaxy.
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3: Mit Lisa Grubwinkler. Normale Staunzen stechen ein- bis zweimal pro Stunde, die asiatische Tigermücke bis zu 42 Mal. Deswegen wird genau beobachtet, wo sich die fremde Mückenart bei uns in der Region ausbreitet. Nathalie Paravinja vom Mückenmonitoring Bayern.
4: Nicht überall, wo ein Fund bekannt wird, schafft es die Tigermücke auch, sich anzusiedeln. Anders ist es aber in Städten, wie zum Beispiel in den Städten Fürth oder in Würzburg. An den Orten ist es der Tigermücke bereits gelungen, sich zu vermehren und sich auch dauerhaft zu etablieren.
3: Bei uns in Niederbayern ist bisher noch keine Tigermücke gefunden worden. Wer eine entdeckt, kann die aber beim Landesamt für Gesundheit und Lebensmittelsicherheit melden.
5: Der Blick in die Regionen mit unseren Niederbayern-Reportern. Landkreis Landshut, aktuell.
6: Stehen Schüler in Niedereichbach bald im Regen? Gestern brennt hier ein Bushäuschen ab. Ein Autofahrer bemerkt das Feuer und wählt den Notruf. Vor Ort fanden Einsatzkräfte mehrere Brandanzünder. Ein Zeuge meldet außerdem zwei verdächtige Biker, die er in der Nähe des Bushäuschens gesehen hat. Nach ihnen sucht die Polizei jetzt. Aus Niedereichbach, Johannes Stettner.
5: Landkreis Rottal-Inn aktuell.
7: Das Badewetter macht aktuell Pause. Kommt es zurück, können wir uns im Badesee Gries bei Bad Birnbach abkühlen. Das Landratsamt hebt hier die Badewarnung auf. Bei einem aktuellen Test sind keine Blaualgen mehr gefunden worden. Färbt sich das Wasser aber wieder grün-blau, sollen Badegäste lieber draußen bleiben. Für den Rottauensee in Postmünster bleibt die Warnung bestehen. Aus Bad Birnbach, Alexander Kramer.
5: Und jetzt maximal informiert über Deutschland und die Welt.
3: Lidl-Kunden sollten ihren Kühlschrank checken. Der Discounter ruft jetzt zwei Varianten einer spanischen Chorizo-Wurst zurück. Das Produkt ist bundesweit verkauft worden. Bei der Lieferung könnte die Kühlkette unterbrochen worden sein, meldet Lidl. Vergangene Woche schießen Polizisten in München auf einen Jugendlichen. Jetzt gibt es rassistische Vorwürfe rund um den Fall, die Polizei entschieden zurückweist. Die Einsatzkräfte haben nur geschossen, weil der Jugendliche eine täuschend echt aussehende Softair-Pistole dabei gehabt hat, so die Polizei. Der Fall wird weiter untersucht. Autobauer Volkswagen muss weiter sparen und wird dabei von der IG Metall ganz genau beobachtet. Sollte VW weiter Stellen abbauen wollen, droht die Gewerkschaft mit harten Protesten und Streiks. Soweit unser News-Update. Mehr gibt's in der App und auf der Website.
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8: Viel Sonne und höchstens 25 Grad. Und trocken bleibt's auch heute. Bis morgen, da könnt ihr nämlich mal Schauer durchziehen, vor allem so später am Tag. Hier und da mal Tropfen mit dabei.
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8: Wir haben keine größeren Verkehrsmeldungen für euch. Alles soweit ruhig.
2: Blitzer.
8: Zwei haben wir da aktuell für euch. Einer steht auf der B20 zwischen Haunersdorf und Simbach und einer in Landshut in der Luitpoldstraße. Mehr entdeckt? Dann klingelt euch 0800 14 15 800.
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12: Heute bleibt's ruhig bei uns in der Region. Keine Regenwolken in Sicht. Erstmal morgen dann erst wieder. Bei 20 bis 24 Grad kann es dann gen Abend auch mal nass runterkommen. Vereinzelt ein paar mehr Wolken sind mit dabei. Die Sonne hat aber auch ganz gute Chancen.
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12: Schaut gut aus. Ihr kommt gut durch.
11: Blitzer.
12: Zwei haben wir da aktuell für euch. Einen auf der B20 zwischen Haunersdorf und Simbach und einen in Landshut in der Luitpoldstraße. Noch mehr entdeckt? Klingelt gerne durch. 0800 1415 800.
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2: Mit Lisa Grubwinkler. Mit Karte bitte, sagen viele von uns beim Bezahlen. Immer öfter werden wir dann nach Trinkgeld gefragt. 10%, 20%, 30%. Die automatischen Auswahloptionen sind nicht immer lupenrein, warnt die Verbraucherzentrale.
3: Also wir sehen das natürlich auch jetzt nicht als perfekt positiv oder negativ, sondern wir beobachten das mal. Die Verbraucherzentrale Brandenburg hatte einen Betreiber einer Starbucks-Filiale abgemahnt. Der hatte die komplett versteckt, diese Einstellungen. Wenn ich kein Trinkgeld geben will, dann muss ich sofort sehen können, nein, ablehnen, ich möchte kein Trinkgeld geben. Das muss mir sofort ins Auge springen, das darf nicht versteckt sein.
2: Erklärt Simone Pup von der Verbraucherzentrale Bayern. Die Experten dort behalten auch Unternehmen bei uns im Auge und greifen im Ernstfall ein.
4: Der Blick in die Regionen mit unseren Niederbayern-Reportern. Neues aus Niederbayerns Kultur.
5: Otzering im Kreis Dingolfing-Landau kämpft um seinen Borzenkäfer. Das Wirtshaus als Kulturprojekt steht auf der Kippe, bekommt aber prominente Unterstützung. Dicht und ergreifend plant ein großes Benefizkonzert in Landau. Mitte Oktober soll das steigen, die Einnahmen gehen an den Borzenkäfer. Ticket gibt's schon jetzt online zu kaufen. Aus Otzering, Lorenz Gruber.
4: Der Sport in der Region.
6: Mitte Oktober startet die neue Volleyballsaison. Die Roten Raben Vilsbiburg drehen bis dahin keine Däumchen. Gleich drei Mädels sind aktuell in Schweden bei der Volleyball-EM. Amanda Cavalcanti und Alice Clemente stehen für Portugal auf dem Platz. Diana Favrek für Österreich. Am 13. Oktober geht's für die Raben dann zurück in die erste Bundesliga. Dauerkarten für die Saison gibt's schon zu kaufen. Aus der Sportredaktion Erich Schemmer.
4: Und jetzt maximal informiert über Deutschland und die Welt.
2: Wer nicht zahlt, bekommt ab sofort Werbung eingespiegelt beim KI-Anbieter OpenAI. Deren Chatbot ChatGPT zeigt ab heute Werbung und zwar unter jeder Antwort. Das gilt nur für die kostenfreie Version und den günstigsten Tarif. Die Bundesregierung ist zurück aus der Sommerpause und trifft sich morgen in Brandenburg. Bei einer Klausur sollen die politischen Schwerpunkte der nächsten Monate festgelegt werden. Einer davon dürfte die Klimapolitik sein, aber auch zur Rentenreform gibt es neue Vorschläge. Die Ukraine feiert heute ihren Unabhängigkeitstag. Als Geschenk gibt's von der EU neue Fördergelder zur Verteidigung gegen Russland. 6,1 Milliarden Euro. Schon vor kurzem genehmigt Brüssel Beschaffungspläne für 16 Milliarden Euro. Soweit unser News-Update. Mehr gibt's in unserer App und auf unserer Website.
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7: Viele harmlose Wolken am Abend und in der Nacht mit Tiefstwerten von um die 13 Grad. Viel Wolken sind morgen unterwegs, die bringen den ein oder anderen Schauer mit. Etwas Sonne bekommen wir am Morgen und am Abend ab. Ähnlich das Ganze auch am Mittwoch und am Donnerstag wird's richtig warm.
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8: Gut schaut's aus auf den Straßen. Ihr kommt gut durch.
1: Blitzer.
8: Zwei haben wir da aktuell für euch. Einer steht auf der B20 zwischen Haunersdorf und Simbach und einer in Landshut in der Luitpoldstraße. Mehr entdeckt? Dann klingelt euch 0800 14 15 800.
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3: Am Abend und in der Nacht viele Wolken, aber es bleibt trocken. Die Tiefstwerte in der Nacht um die 13 Grad. Morgen ziehen viele Wolken durch, bringen auch einzelne Schauer mit. Ein bisschen Sonne gibt's am Morgen und am Abend. Trüb und regnerisch wird's auch am Mittwoch. Der Donnerstag dann richtig warm.
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0: Ich bin Helen Martin. Die Ukraine zeigt sich zum 35. Jahrestag der Unabhängigkeit stolz auf ihren Kampf gegen Russlands Krieg. Präsident Zelensky nutzte seine Rede an die Nation für eine Kampfansage an Russlands Präsidenten Putin und kündigte weiteren Widerstand an. Ulf Mauder berichtet.
1: Die Ukraine erhält auch weitere Militärhilfen aus Großbritannien und von der EU. Die Reaktion aus dem Kreml hier in Moskau ließ nicht lange auf sich warten. Mit den Rüstungshilfen werde weiter Öl ins Feuer des Krieges gegossen. Verhindert werde so jeder Versuch, in Friedensverhandlungen zu treten, hieß es hier in Moskau.
0: Ostdeutsche sind in Spitzenpositionen nach wie vor unterrepräsentiert. Das ist das Ergebnis des Elitenmonitor. Da heißt es, dass 2024 der Anteil ostdeutscher Führungskräfte unverändert bei rund 12% lag. Besonders in der Wirtschaft und im Militär gibt es demnach wenig oder gar kein ostdeutsches Spitzenpersonal. Etwas besser sieht's laut der Studie in der Verwaltung und in der Wissenschaft aus. Die Münchner Feuerwehr hat einer Familie im 300 Kilometer entfernten Italienurlaub geholfen. Die Mutter war im Urlaubsort Bibione zusammengebrochen. Weil ihre 11-jährige Tochter nicht wusste, wie sie den Notruf dort erreichen kann, hat sie zu Hause den Vater angerufen. Der hat die Münchner Leitstelle informiert, die alle Informationen an die italienischen Kollegen weitergeleitet hat. Ein Krankenwagen hat die Frau in eine Klinik gebracht. Ihr geht es inzwischen besser. Und noch zum Fußball, da ist ja heute Abend wieder DFB-Pokal, Runde Nummer 1. Die Würzburger Kickers haben die Sensation verpasst. Nachdem der Drittligist daheim gegen den ersten FC Köln in Führung lag, hat der FC die Partie noch gedreht und 2:1 gewonnen und ist eine Runde weiter. Genauso wie der HSV, der hat beim Drittligisten SC Verl 3:0 gewonnen.
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3: Viele harmlose Wolken am Abend und in der Nacht mit Tiefstwerten von um die 13 Grad. Viele Wolken sind morgen unterwegs, die bringen den einen oder anderen Schauer mit. Etwas Sonne bekommen wir am Morgen und am Abend ab. Ähnlich das Ganze auch am Mittwoch und am Donnerstag wird's richtig warm.
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1: Am Abend und in der Nacht viele Wolken, aber es bleibt trocken. Die Tiefstwerte in der Nacht um die 13 Grad. Morgen ziehen viele Wolken durch, bringen auch einzelne Schauer mit. Ein bisschen Sonne gibt's am Morgen und am Abend. Trüb und regnerisch wird's auch am Mittwoch. Der Donnerstag dann richtig warm.
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2: Ich bin Helen Martin. Die Weltmeere waren am Samstag so heiß wie noch nie seit Messbeginn vor fast 50 Jahren. 21,1 Grad im weltweiten Durchschnitt. Das meldet der EU-Klimadienst Copernicus. Der bisherige Rekordwert ist damit geknackt. Mehr dazu von Ronny Thorau.
3: Nicht nur an Land, auch im Meer gibt es Hitzewellen und auch die werden durch den Klimawandel immer häufiger. Grund für den Temperaturrekord jetzt ist neben dem Klimawandel auch das Wetterphänomen El Niño, das die Meere zusätzlich erwärmt. Durch höhere Meerestemperaturen steigt laut Forschern das

0: Am Aschaffenburger Hauptbahnhof ist ein Mann mit einem 18 cm langen Küchenmesser aufgefallen. Er hat damit zum Beispiel Stichbewegungen in Richtung eines leeren Sitzplatzes gemacht. Die Bundespolizei hat den 25-Jährigen in einem abfahrbereiten Zug gestoppt und festgenommen. Bedroht hat er laut Polizei niemanden, er kam später wieder frei. In der ersten Runde des DFB-Pokals hat der VSG Altklinike die Sensation verpasst. Lange hat der Regionalligist zu Hause mit dem Zweitligisten Wolfsburg gut mitgehalten, aber am Ende hat der VfL dann doch 9:8 nach Elfmeterschießen gewonnen. Eine Runde weiter ist auch der erste FC Köln nach einem 2:1 beim Drittligisten Würzburger Kickers und der Hamburger SV ist ebenfalls in Runde 2. Der HSV hat 3:0 beim Drittligisten SC Verl gewonnen.
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2: Um die 12 Grad messen wir aktuell bei uns. Morgen geht's dann wieder hoch auf den Thermometer. 24 Grad Topwerte am Dienstag. Ein Sonne-Wolken-Mix und dann gehen abends auch mal ein paar Regentropfen mit dabei. Hier und da wird's mal nass.
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1: Tiefstwerte von 10 bis 13 Grad heute Nacht. Trocken geht's Richtung Dienstag, aber mit ein paar Wolken hier und da. Die haben dann morgen so gen Abend auch wieder ein bisschen Regen mit dabei. Sonst kriegen wir einen Sonne-Wolken-Mix bei bis zu 24 Grad.
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2: Ich bin Moritz Einzel. Ostdeutsche sind in Spitzenpositionen nach wie vor unterrepräsentiert. Das ist das Ergebnis des Elitenmonitors. Da heißt es, dass 2024 der Anteil ostdeutscher Führungskräfte unverändert bei rund 12% lag. Besonders in der Wirtschaft und im Militär gibt es demnach wenig oder gar kein ostdeutsches Spitzenpersonal. Etwas besser sieht es laut der Studie in der Verwaltung und in der Wissenschaft aus. Die Ukraine feiert heute ihre Unabhängigkeit mitten im Krieg. Der ukrainische Präsident Selenskyj hat zu diesem Anlass gesagt, Russland müsse durch die Einheit der Welt in die Knie gezwungen werden. Bundeskanzler Merz hat in einer Videobotschaft die Widerstandskraft der Ukrainer gewürdigt. Diese würden der Welt zeigen, was es heißt, für Freiheit und für einen gerechten Frieden einzustehen. Die Münchner Feuerwehr hat einer Familie im 300 Kilometer entfernten Italien Urlaub geholfen. Die Mutter war im Urlaubsort Bibione zusammengebrochen. Weil ihre 11-jährige Tochter nicht wusste, wie sie den Notruf dort erreichen kann, hat sie zu Hause den Vater angerufen. Der hat die Münchner Leitstelle informiert, die alle Informationen an die italienischen Kollegen weitergeleitet hat. Ein Krankenwagen hat die Frau in eine Klinik gebracht. Ihr geht es inzwischen besser. Fußball-Drittligist Würzburger Kickers gerufen. Der hat die Münchner Leitstelle

0: 24 Grad Topwerte am Dienstag. Ein Sonne-Wolken-Mix und dann gehen abends auch mal ein paar Regentropfen mit dabei. Hier und da wird's mal nass.
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2: Ich bin Moritz Einzel. Ostdeutsche sind in Spitzenpositionen nach wie vor unterrepräsentiert. Das ist das Ergebnis des Elitenmonitors. Da heißt es, dass 2024 der Anteil ostdeutscher Führungskräfte unverändert bei rund 12% lag. Besonders in der Wirtschaft und im Militär gibt es demnach wenig oder gar kein ostdeutsches Spitzenpersonal. Etwas besser sieht es laut der Studie in der Verwaltung und in der Wissenschaft aus. Die Ukraine feiert heute ihre Unabhängigkeit mitten im Krieg. Der ukrainische Präsident Selenskyj hat zu diesem Anlass gesagt, Russland müsse durch die Einheit der Welt in die Knie gezwungen werden. Bundeskanzler Merz hat in einer Videobotschaft die Widerstandskraft der Ukrainer gewürdigt. Diese würden der Welt zeigen, was es heißt, für Freiheit und für einen gerechten Frieden einzustehen. Die Münchner Feuerwehr hat einer Familie im 300 Kilometer entfernten Italien Urlaub geholfen. Die Mutter war im Urlaubsort Bibione zusammengebrochen. Weil ihre 11-jährige Tochter nicht wusste, wie sie den Notruf dort erreichen kann, hat sie zu Hause den Vater angerufen. Der hat die Münchner Leitstelle informiert, die alle Informationen an die italienischen Kollegen weitergeleitet hat. Ein Krankenwagen hat die Frau in eine Klinik gebracht. Ihr geht es inzwischen besser. Fußball-Drittligist Würzburger Kickers hat in der ersten Runde des DFB-Pokals eine Überraschung verpasst. Das Team unterlag dem Bundesligisten Köln mit 1:2. Regionalligist Alt-Glienicke verpasste gegen Bundesliga-Absteiger Wolfsburg knapp eine Sensation und verlor 8:9 nach Elfmeterschießen. Der Hamburger SV siegte 3:0 beim Drittligisten Verl.
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3: Tiefstwerte von 10 bis 13 Grad heute Nacht. Trocken geht's Richtung Dienstag, aber mit ein paar Wolken hier und da. Die haben dann morgen so gen Abend auch wieder ein bisschen Regen mit dabei. Sonst kriegen wir einen Sonne-Wolken-Mix bei bis zu 24 Grad.
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2: Ich bin Moritz Einzel. Die Ukraine hat heute den 35. Jahrestag ihrer Unabhängigkeit gefeiert. Aus diesem Anlass erneuerte Bundeskanzler Merz per Videobotschaft die klare Haltung Deutschlands.
3: Heute, an diesem wichtigen Tag, gilt ganz besonders: Wir stehen fest an der Seite der Ukraine.
2: Die EU genehmigte zum Unabhängigkeitstag neue Militärhilfen im Wert von mehr als 6 Milliarden Euro für den ukrainischen Kampf gegen Russlands Angriffskrieg. Der Klimawandel heizt die Weltmeere weiter auf. Jetzt am Wochenende lag die durchschnittliche Meeresoberflächentemperatur bei 21,1 Grad Celsius höher als der bisherige Rekord von März 2024. Das meldet der EU-Klimadienst Copernicus. Der sagt, dass der menschengemachte Klimawandel und auch das Wetterphänomen El Niño verantwortlich für die Rekordtemperatur sind. Die Füllstände der Gasspeicher sind niedrig, doch laut dem Bundeswirtschaftsministerium heißt das nicht, dass Gas im Winter knapp werden könnte. Man sei zufrieden mit der Befüllung der Speicher, heißt es. Die Energiebranche sieht das anders. Sie warnt, das Ziel, dass die Gasspeicher bis November zu 70% befüllt sind, sei immer schwerer zu erreichen. Ähnlich sieht's auch die Bundesnetzagentur. Erstrunden aus für die Würzburger Kickers im DFB-Pokal. Der Fußball-Drittligist hat gegen den favorisierten Bundesligisten 1. FC Köln mit 1:2 verloren. Eine Sensation ganz knapp verpasst hat Regionalligist Alt-Glienicke. Die Berliner unterlagen Bundesliga-Absteiger Wolfsburg mit 8:9 nach Elfmeterschießen. Nach Verlängerung hatte es 3:3 gestanden. Der Hamburger SV siegte 3:0 beim Drittligisten Verl.
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2: Ich bin Moritz Einzel. Die Ukraine hat heute den 35. Jahrestag ihrer Unabhängigkeit gefeiert. Aus diesem Anlass erneuerte Bundeskanzler Merz per Videobotschaft die klare Haltung Deutschlands.
3: Heute, an diesem wichtigen Tag, gilt ganz besonders: Wir stehen fest an der Seite der Ukraine.
2: Die EU genehmigte zum Unabhängigkeitstag neue Militärhilfen im Wert von mehr als 6 Milliarden Euro für den ukrainischen Kampf gegen Russlands Angriffskrieg. Der Klimawandel heizt die Weltmeere weiter auf. Jetzt am Wochenende lag die durchschnittliche Meeresoberflächentemperatur bei 21,1 Grad Celsius, höher als der bisherige Rekord von März 2024. Das meldet der EU-Klimadienst Copernicus. Der sagt, dass der menschengemachte Klimawandel und auch das Wetterphänomen El Niño verantwortlich für die Rekordtemperatur sind. Die Füllstände der Gasspeicher sind niedrig, doch laut dem Bundeswirtschaftsministerium heißt das nicht, dass Gas im Winter knapp werden könnte. Man sei zufrieden mit der Befüllung der Speicher, heißt es. Die Energiebranche sieht das anders. Sie warnt, das Ziel, dass die Gasspeicher bis November zu 70% befüllt sind, sei immer schwerer zu erreichen. Ähnlich sieht's auch die Bundesnetzagentur. Erstrunden aus für die Würzburger Kickers im DFB-Pokal. Der Fußball-Drittligist hat gegen den favorisierten Bundesligisten 1. FC Köln mit 1:2 verloren. Eine Sensation ganz knapp verpasst hat Regionalligist Alt-Glienicke. Die Berliner unterlagen Bundesliga-Absteiger Wolfsburg mit 8:9 nach Elfmeterschießen. Nach Verlängerung hatte es 3:3 gestanden. Der Hamburger SV siegte 3:0 beim Drittligisten Verl.
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4: Tiefstwerte von 10 bis 13 Grad heute.

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2: Ich bin Moritz Einzel. Im Krieg der USA gegen den Iran sind seit Wochen keine sichtbaren Ergebnisse zu erkennen. Jetzt will die US-Regierung Teheran wirtschaftlich kleinkriegen. Laut dem Finanzministerium in Washington wurden Sanktionen gegen rund 60 Personen, Organisationen und Schiffe verhängt. Finanzminister Bessent kündigte außerdem Strafmaßnahmen gegen alle Länder an, die weiter Geschäfte mit dem Iran machen. Zigaretten und Alkohol sollten teurer werden und schwerer zu kriegen sein. Das fordert AOK-Chefin Reimann. Konkret könnte das heißen, dass es Alkohol nicht mehr an jeder Tankstelle gibt. Reimann sieht das als wichtige Maßnahme, um Krankheiten besser vorzubeugen. Außerdem kritisiert sie, dass die telefonische Krankschreibung abgeschafft werden soll, denn gerade bei Infektionswellen sei diese hilfreich. Am Aschaffenburger Hauptbahnhof ist ein Mann mit einem 18 cm langen Küchenmesser aufgefallen. Er hat damit zum Beispiel Stichbewegungen in Richtung eines leeren Sitzplatzes gemacht. Die Bundespolizei hat den 25-Jährigen in einem abfahrbereiten Zug gestoppt und festgenommen. Bedroht hat er laut Polizei niemanden. Er kam später wieder frei. Die Würzburger Kickers sind in der ersten Runde aus dem DFB-Pokal ausgeschieden. Der Fußball-Drittligist verlor gegen den Bundesligisten Köln mit 1:2. Kickers-Coach Michael Schiele zeigte sich enttäuscht bei Sky.
3: Ja, wir haben einen riesen Fight geleistet dem Gegner. Die hatten so Probleme. Das waren zwei Tore, die wir uns selber mit eingeschenkt haben. So haben wir auch ein Tor gemacht, das 1:0. Und am Ende der Fußballgott war nicht bei uns, leider.
2: Regionalligist Alt-Glienicke musste sich dem Zweitligisten Wolfsburg mit 8:9 nach Elfmeterschießen geschlagen geben. Der Hamburger SV gewann 3:0 beim Drittligisten Verl und Bundesliga-Aufsteiger Schalke siegte beim Halleschen FC aus der vierten Liga mit 5:2 nach Verlängerung.
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4: Sonne-Wolken-Mix, am Abend ein paar Tropfen und bis zu 24 Grad. So schaut's aus heute am Dienstag. Morgen der Mittwoch dann ähnlich, auch ein paar Gewitter mal mit dabei hier und da. Es wird auch wieder ein Ticken wärmer. So, Stück für Stück, gen Donnerstag.
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2: Ich bin Moritz Einzel. Im Krieg der USA gegen den Iran sind seit Wochen keine sichtbaren Ergebnisse zu erkennen. Jetzt will die US-Regierung Teheran wirtschaftlich kleinkriegen. Laut dem Finanzministerium in Washington wurden Sanktionen gegen rund 60 Personen, Organisationen und Schiffe verhängt. Finanzminister Bessent kündigte außerdem Strafmaßnahmen gegen alle Länder an, die weiter Geschäfte mit dem Iran machen. Zigaretten und Alkohol sollten teurer werden und schwerer zu kriegen sein. Das fordert AOK-Chefin Reimann. Konkret könnte das heißen, dass es Alkohol nicht mehr an jeder Tankstelle gibt. Reimann sieht das als wichtige Maßnahme, um Krankheiten besser vorzubeugen. Außerdem kritisiert sie, dass die telefonische Krankschreibung abgeschafft werden soll, denn gerade bei Infektionswellen sei diese hilfreich. Am Aschaffenburger Hauptbahnhof ist ein Mann mit einem 18 cm langen Küchenmesser aufgefallen. Er hat damit zum Beispiel Stichbewegungen in Richtung eines leeren Sitzplatzes gemacht. Die Bundespolizei hat den 25-Jährigen in einem abfahrbereiten Zug gestoppt und festgenommen. Bedroht hat er laut Polizei niemanden. Er kam später wieder frei. Die Würzburger Kickers sind in der ersten Runde aus dem DFB-Pokal ausgeschieden. Der Fußball-Drittligist verlor gegen den Bundesligisten Köln mit 1:2. Kickers-Coach Michael Schiele zeigte sich enttäuscht bei Sky.
3: Ja, wir haben einen riesen Fight geleistet dem Gegner. Die hatten so Probleme. Das waren zwei Tore, die wir uns selber mit eingeschenkt haben. So haben wir auch ein Tor gemacht, das 1:0. Und am Ende der Fußballgott war nicht bei uns, leider.
2: Regionalligist Alt-Glienicke musste sich dem Zweitligisten Wolfsburg mit 8:9 nach Elfmeterschießen geschlagen geben. Der Hamburger SV gewann 3:0 beim Drittligisten Verl und Bundesliga-Aufsteiger Schalke siegte beim Halleschen FC aus der vierten Liga mit 5:2 nach Verlängerung.
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4: In der Früh ist jetzt noch ganz schön frisch. Zwischen 10 und 14 Grad messen wir aktuell. Aber wird noch. 24 Grad schafft das Thermometer heute noch in der Spitze. Gern abends kann es dann auch mal tröpfeln hier und da. Ähnlich wird's dann morgen, am Mittwoch. Auch ein paar Gewitter ziehen dann mal durch.
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2: Ich bin Moritz Einzel. Finanzminister Klingbeil sieht im Iran-Krieg den Grund für gestiegene Zinsen für Staatsschulden. Nach einem Treffen mit deutschsprachigen Kollegen in Liechtenstein sprach Klingbeil von einer globalen Unsicherheit, die durch den Krieg von US-Präsident Trump im Iran ausgelöst worden sei. Die Renditen von Staatsanleihen waren zuvor auf Rekordniveaus hochgeschossen. Das macht die Aufnahme neuer Schulden teurer. Anlässlich des 35. Unabhängigkeitstags der Ukraine haben die westlichen Verbündeten dem kriegsgebeutelten Land den Rücken gestärkt. Die sogenannte Koalition der Willigen, an der auch Deutschland beteiligt ist, erklärte, die Ukraine müsse in ihrem Kampf zur Verteidigung ihrer Souveränität weiter unterstützt werden. Die EU machte unterdessen weitere gut 6 Milliarden Euro Militärhilfe locker. Am 6. September ist Landtagswahl in Sachsen-Anhalt. Im Vorfeld hat Landeswahlleiterin Diekmann Spekulationen zurückgewiesen, die Briefwahl sei unsicher und leicht manipulierbar. Die Briefwahl sei durch zahlreiche Sicherheitsmaßnahmen geschützt. AfD-Co-Chef Chrupalla hatte Zweifel daran gesät, dass bei der Briefwahl alles mit rechten Dingen zugeht. Die Würzburger Kickers haben eine Überraschung im DFB-Pokal verpasst. Der Fußball-Drittligist hat sein Erstrundenspiel gegen den Bundesligisten Köln mit 1:2 verloren und das trotz Pausenführung. Würzburgs Torschütze David Abrangao bei Sky.
3: Ich finde auch, wir haben ein super Spiel gemacht, in der ersten Halbzeit vor allem. In der zweiten Halbzeit haben wir auch gut gekämpft. Da hat man schon gemerkt, dass sie auch noch mal ein bisschen mehr, dass sie auch kräftiger werden, dass sie vielleicht auch eine bisschen bessere Fitness haben. Aber ich finde, wir haben es super gemacht und ja, zum Schluss hat es dann einfach auch das bisschen Quäntchen Glück gefehlt, finde ich.
2: Der Hamburger SV gewann 3:0 beim Drittligisten Verl. Regionalligist Alt-Glienicke verlor knapp mit 8:9 nach Elfmeterschießen gegen den Zweitligisten Wolfsburg. Und Regionalligist Hallischer FC unterlag Schalke 04 mit 2:5 nach Verlängerung.
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4: Sonne-Wolken-Mix, am Abend ein paar Tropfen und bis zu 24 Grad. So schaut's aus heute am Dienstag. Morgen der Mittwoch dann ähnlich, auch ein paar Gewitter mal mit dabei hier und da. Es wird auch wieder ein Ticken wärmer. So, Stück für Stück, gen Donnerstag.
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2: Ich bin Moritz Einzel. Finanzminister Klingbeil sieht im Iran-Krieg den Grund für gestiegene Zinsen für Staatsschulden. Nach einem Treffen mit deutschsprachigen Kollegen in Liechtenstein sprach Klingbeil von einer globalen Unsicherheit, die durch den Krieg von US-Präsident Trump im Iran ausgelöst worden sei. Die Renditen von Staatsanleihen waren zuvor auf Rekordniveaus hochgeschossen. Das macht die Aufnahme neuer Schulden teurer. Anlässlich des 35. Unabhängigkeitstags der Ukraine haben die westlichen Verbündeten dem kriegsgebeutelten Land den Rücken gestärkt. Die sogenannte Koalition der Willigen, an der auch Deutschland beteiligt ist, erklärte, die Ukraine müsse in ihrem Kampf zur Verteidigung ihrer Souveränität weiter unterstützt werden. Die EU machte unterdessen weitere gut 6 Milliarden Euro Militärhilfe locker. Am 6. September ist Landtagswahl in Sachsen-Anhalt. Im Vorfeld hat Landeswahlleiterin Diekmann Spekulationen zurückgewiesen, die Briefwahl sei unsicher und leicht manipulierbar. Die Briefwahl sei durch zahlreiche Sicherheitsmaßnahmen geschützt. AfD-Co-Chef Chrupalla hatte Zweifel daran gesät, dass bei der Briefwahl alles mit rechten Dingen zugeht. Die Würzburger Kickers haben eine Überraschung im DFB-Pokal verpasst. Der Fußball-Drittligist hat sein Erstrundenspiel gegen den Bundesligisten Köln mit 1:2 verloren und das trotz Pausenführung. Würzburgs Torschütze David Abrangao bei Sky.
3: Ich finde auch, wir haben ein super Spiel gemacht in der ersten Halbzeit vor allem. In der zweiten Halbzeit haben wir auch gut gekämpft. Da hat man schon gemerkt, dass sie auch noch mal ein bisschen mehr, dass sie auch kräftiger werden, dass sie vielleicht auch eine bisschen bessere Fitness haben. Aber ich finde, wir haben es super gemacht und ja, zum Schluss hat es dann einfach auch das bisschen Quäntchen Glück gefehlt, finde ich.
2: Der Hamburger SV gewann 3:0 beim Drittligisten Verl. Regionalligist Alt-Glienicke verlor knapp mit 8:9 nach Elfmeterschießen gegen den Zweitligisten Wolfsburg. Und Regionalligist Hallescher FC unterlag Schalke 04 mit 2:5 nach Verlängerung.
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4: In der Früh ist jetzt noch ganz schön frisch. Zwischen 10 und 14 Grad messen wir aktuell. Aber wird noch. 24 Grad schafft das Thermometer heute noch in der Spitze. Gen Abend kann es dann auch mal tropfen hier und da. Ähnlich wird es dann morgen am Mittwoch. Auch ein paar Gewitter ziehen dann mal durch.
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2: Ich bin Moritz Einzel. Trotz des Sommers zieht es gerade viele Menschen in die Kinos. Das liegt besonders an den beiden Blockbustern Spider-Man Brand New Day und Die Odyssey. 2026 könnte sich sogar zum stärksten Kinojahr in Deutschland seit der Pandemie entwickeln. Im ersten Halbjahr wurden rund 47,5 Millionen Tickets verkauft. Das waren fast 7 Millionen mehr als im Vorjahreszeitraum. Die Briefwahl ist sicher, das hat die Landeswahlleiterin von Sachsen-Anhalt Diekmann betont. Sie wies Spekulationen zurück, wonach die Briefwahl leicht manipulierbar sei. AfD-Co-Chef Chrupalla hatte zuvor Zweifel daran gesät, dass bei der Briefwahl alles mit rechten Dingen zugeht. Am 6. September wird in Sachsen-Anhalt ein neuer Landtag gewählt, die AfD liegt in Umfragen klar vorne. Die Weltmeere waren am Wochenende so heiß wie noch nie. 21,1 Grad an der Oberfläche, das ist der höchste Wert seit Beginn der Messungen vor 47 Jahren, meldet der EU-Klimadienst Copernicus. Grund für diese Rekordtemperatur ist die Erderwärmung und das aktuelle El Niño-Ereignis im Pazifik. Im DFB-Pokal hat der hallische FC eine Erstrundenüberraschung verpasst. Der Fußball-Regionalligist unterlag dem Bundesliga-Aufsteiger Schalke 04 mit 2:5 nach Verlängerung. Die 30 Minuten extra hatte sich Halle durch den Treffer zum zwischenzeitlichen 2:2 in der Nachspielzeit verdient. Torschütze Niklas Stierlin bei Sky.
3: War einfach ein geiles Spiel, ein Highlight absolut. Und dann in der Verlängerung wollten wir eigentlich nicht so in die Bredouille kommen und uns nochmal so viele einschenken lassen. Aber irgendwann hat die Kraft dann auch losgelassen. Und dann, ja, ist schade, aber ich glaube, wir können stolz auf uns sein.
2: Am Ende also 5:2 für Schalke. Regionalligist Alt-Glienicke verlor gegen den Zweitligisten Wolfsburg 8:9 nach Elfmeterschießen. Drittligist Ferl war chancenlos gegen den HSV 0:3. Und Drittligist Würzburg musste sich Köln knapp geschlagen geben mit 1:2.
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4: Sonne-Wolken-Mix, am Abend ein paar Tropfen und bis zu 24 Grad. So schaut's aus heute am Dienstag. Morgen der Mittwoch dann ähnlich, auch ein paar Gewitter mal mit dabei hier und da. Es wird auch wieder ein Ticken wärmer. So, Stück für Stück, gen Donnerstag.
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